0: Olaf Knapp. Hitze und Dürre haben in vielen europäischen Flüssen zu deutlich sinkenden Wasserständen geführt. Wegen des Niedrigwassers im Rhein hat der neue Bundesverkehrsminister Bilger Experten zu einer Fachkonferenz in Bonn eingeladen. Aus der Nachrichtenredaktion Marei Beermann.
1: Am Donnerstag will Bilger mit den Fachleuten über mögliche kurz- und langfristige Maßnahmen sprechen. Das Verkehrsministerium fördert beispielsweise die Umrüstung von Güterschiffen, damit sie besser bei Niedrigwasser nutzbar sind. Der Rhein ist besonders wichtig für den Transport von Getreide, Mineralien, Kohle und Ölprodukten. Das Niedrigwasser der Donau könnte in Rumänien zu einer Energiekrise führen. Um genug Kühlwasser für ein Atomkraftwerk zu haben, sprengte die Armee einen Felsen. Die Trümmer sollen Wasser verdrängen und so den Pegelstand der Donau wieder anheben.
0: Schwere Waldbrände haben im Nordwesten der USA hunderte Häuser zerstört. Die Behörden riefen etwa 65.000 Bewohner der Stadt Spokane im Bundesstaat Washington auf, sich in Sicherheit zu bringen. Nach Angaben der Feuerwehr wüten in der Region 16 große Feuer. Der Gouverneur von Washington, Ferguson, rief den Ausnahmezustand aus. In der Rentendebatte hat Unionsfraktionschef Frei erneut vor einem Scheitern gewarnt. Dem Sender Welt TV sagte der CDU-Politiker, bei der geplanten Abschaffung der abschlagsfreien Rente nach 45 Beitragsjahren gebe es keinen Verhandlungsspielraum. Zuvor hatten die drei ostdeutschen CDU-Ministerpräsidenten gefordert, die sogenannte Rente mit 63 beizubehalten. Unterstützung kam von den SPD-Ministerpräsidenten und Ministerpräsidentinnen aus Brandenburg, Mecklenburg-Vorpommern, Bremen und dem Saarland. Nach dem gescheiterten Investorenplan hat die UEFA den Druck auf FIFA-Präsident Infantino erhöht und mit rechtlichen Schritten gedroht. Außerdem haben erste nationale Verbände ihre Unterstützung für eine Wiederwahl Infantinos an die Spitze der FIFA zurückgezogen. Aus der Nachrichtenredaktion Michael Nenzer.
2: Wie mehrere britische Medien berichten, hat der Europäische Dachverband Infantino aufgefordert, sämtliches Material im Zusammenhang mit dem zurückgezogenen Investorenvorhaben sicherzustellen. Die UEFA befürchtet, er und seine Geschäftspartner könnten Beweise vernichten. Währenddessen hat der walisische Fußballverband als erster Nationalverband seine Unterstützung für Infantinos geplante Wiederwahl 2027 zurückgezogen. Als Gründe nannte Wales mangelnde Transparenz, Führungsdefizite und einen Vertrauensverlust.
0: Das Wetter in Deutschland. Nachts gebietsweise trocken, gelegentlich Schauer und Gewitter, Tiefstwerte 23 bis 14 Grad. Am Tage wechselnd bewölkt, vermehrt kräftige Gewitter und Starkregen bis zu 38 Grad. Es ist 2.03 Uhr.
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4: Mit Sven Knappe am Mikrofon. Herzlich willkommen. Was haben wir bis zu den 4 Uhr Nachrichten im Angebot? Eine Meditation von Peter Tschaikowski, ein Hornkonzert von Antonio Rossetti, ein Streichquintett von Felix Mendelssohn Bartholdy, ein Klavierkonzert von Wolfgang Amadeus Mozart und zu Beginn, passend zum Einstieg, eine Ouvertüre von Ferdinand Ries. Das WDR-Sinfonieorchester Köln wird von Howard Griffiths geleitet.

Das war die Ouvertüre zu Schillers Trauerspiel Die Braut von Messina, Ende 1829 von Ferdinand Ries komponiert, hier im ARD-Nachtkonzert gespielt vom WDR-Sinfonieorchester Köln unter Howard Griffiths. Mit Tastenspielen aus der Wiener Klassik machen wir weiter. Wolfgang Amadeus Mozarts Klavierkonzert in C-Dur, Köchelverzeichnis 467, bieten Mayumi Sakamoto und das WDR-Funkhausorchester Köln.

Wir hörten Wolfgang Amadeus Mozarts Klavierkonzert in C-Dur, Köchel-Verzeichnis 467, zum Besten gegeben von der japanischen Pianistin Mayumi Sakamoto und dem WDR-Funkhausorchester unter Niklas Wilén. Hausgemachte Kammermusik, im wahrsten Sinne des Wortes, steht nun auf dem Programm hier im ARD-Nachtkonzert. Das Ensemble Hausmusik London serviert das Streichquintett in A-Dur, Opus 18 von Felix Mendelssohn-Bartholdy.

Das 1986 gegründete Ensemble Hausmusik London interpretierte das Streichquintett in A-Dur Opus 18 von Felix Mendelssohn Bartholdy. Hier ist das ARD-Nachtkonzert, präsentiert von BR Klassik mit Musik von Anton Rösler alias Antonio Rossetti, komponiert für zwei Hörner und Orchester. Sarah Willis und Klaus Wallendorf werden vom Kurpfälzischen Kammerorchester begleitet.

Konzert für zwei Hörner und Orchester in F-Dur von Antonio Rossetti aus dem böhmischen Leitmeritz, vorgestellt von Sarah Willis, Klaus Wallendorf und dem Kurpfälzischen Kammerorchester unter Johannes Mösus. Der Russe Peter Tschaikowski erinnert sich mitten in der Nacht an einen liebgewonnenen Ort. Wir hören den ersten Satz aus »Souvenir d'un lieu cher« mit der Geigerin Bybars Kriede und dem City of Birmingham Symphony Orchestra.

Meditation. Der erste Satz aus Souvenir d'un lieu cher, dem Opus 42 von Peter Tschaikowski mit der lettischen Geigerin Biber Skride und dem City of Birmingham Symphony Orchestra unter Andris Nelsons. Der Finne Jean Sibelius unternimmt mit uns einen nächtlichen Ritt bis zum Sonnenaufgang. So lautet zumindest der Titel seiner Tondichtung Opus 55. Sir Simon Rattle dirigiert das Philharmonia Orchestra London.

Nächtlicher Ritt und Sonnenaufgang. Eine Tondichtung von Jean Sibelius, zum Klingen gebracht vom Philharmonia Orchestra London unter der Leitung von Sir Simon Rattle. Das ARD-Nachtkonzert meldet sich nach den 4 Uhr Nachrichten zurück mit Musik von Saverio Mercadante, Barbara Strozzi und Charles Villiers Stanford.

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1: Um 4 Uhr mit Olaf Knapp. Die Pegelstände des Rheins in Nordrhein-Westfalen sinken weiter. Experten rechnen für Donnerstag und Freitag mit drastischen Tiefständen infolge der Trockenheit und Hitze. Der Bundesverband der deutschen Binnenschifffahrt hat auf einen erheblichen Mehraufwand und höhere Kosten hingewiesen. Viele Schiffe seien mit weniger als einem Viertel der sonst üblichen Zuladung unterwegs. Um über mögliche Maßnahmen zu sprechen, hat Bundesverkehrsminister Bilger für Donnerstag zu einer Fachkonferenz nach Bonn eingeladen.
2: Also wir können die Fahrrinnen tiefer ausbauen. Wir haben aber auch im Bundesverkehrsministerium ein Programm für die Umrüstung von Binnenschiffen, sodass man dann auch schiffsseitig besser umgehen kann mit solchen Situationen. Und über alles Weitere können wir sehr gerne am Donnerstag bei diesem Spitzengespräch sprechen.
1: Bundesverkehrsminister Bilger. Die Bundesregierung bereitet laut einem Bericht der Bild-Zeitung die Grundlagen für einen neuen Zivildienst vor. Das Familienministerium habe in den vergangenen Monaten Verbände und Organisationen befragt, welche Kapazitäten sie im Falle der Wiedereinführung zur Verfügung stellen könnten. Im Falle einer Reaktivierung der Wehrpflicht sind die Verbände demnach bereit, Wehrdienstverweigern ein vielfältiges Angebot zu machen. Das Vorhaben soll nach der Sommerpause offiziell vorgestellt werden. 4 Menschen sind am Abend in Köln durch Schüsse auf offener Straße zum Teil schwer verletzt worden. Laut Polizei waren zuvor mehrere Menschen in Streit geraten. Die Verletzten kamen ins Krankenhaus. Zahlreiche Polizisten sind weiterhin im Einsatz. Die Hintergründe der Tat im Stadtmülheim sind bislang unklar. Nach dem gescheiterten Investorenplan hat die UEFA den Druck auf FIFA-Präsident Infantino erhöht und mit rechtlichen Schritten gedroht. Außerdem haben erste nationale Verbände ihre Unterstützung für eine Wiederwahl Infantinos an die Spitze der FIFA zurückgezogen. Aus der Nachrichtenredaktion Michael Nenzer.
3: Wie mehrere britische Medien berichten, hat der Europäische Dachverband Infantino aufgefordert, sämtliches Material im Zusammenhang mit dem zurückgezogenen Investorenvorhaben sicherzustellen. Die UEFA befürchtet, er und seine Geschäftspartner könnten Beweise vernichten. Währenddessen hat der walisische Fußballverband als erster Nationalverband seine Unterstützung für Infantinos geplante Wiederwahl 2027 zurückgezogen. Als Gründe nannte Wales mangelnde Transparenz, Führungsdefizite und einen Vertrauensverlust.
1: Das Wetter in Deutschland. Am Tage wechselnd wolkig, vermehrt kräftige Gewitter mit Starkregen und Hagel, zum Teil Unwettergefahr, Höchstwerte 24 Grad auf den Ostseeinseln bis 38 Grad in Niederbayern. Am Mittwoch zeitweise heiter, später Schauer und Gewitter 22 bis 35 Grad. Donnerstag freundlich oder wolkig, teils Gewitter bis 32 Grad. Es ist 4.03 Uhr.
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4: Mit Sven Knappe am Mikrofon. Danke, dass Sie mir Gesellschaft leisten. Italien ist der Startpunkt in dieser Stunde. Für den Auftakt sorgt Saverio Mercadante, 1795 in Apulien geboren, mit seinem Flötenkonzert Nummer 2 in E-Moll, gespielt von Patrick Gallois und der Sinfonia Finlandia.

Wir hörten das Flötenkonzert Nummer 2 in E-Moll von Saverio Mercadante, die 1955 gegründete Sinfonia Finlandia unterstützte ihren musikalischen Direktor, den Flötisten Patrick Gallois aus Frankreich. Und wir bleiben in Italien und begegnen der Barockkomponistin Barbara Strozzi, die zwar niemals eine Stelle als Sängerin, Instrumentalistin oder gar Hofkomponistin hatte, aber ein umfangreiches gedrucktes Werk hinterließ. Die Serenata »Jetzt, da Apollo an Thetis Brust ruht« singt die Sopranistin Emanuela Galli.

Jetzt, da Apollo an Thetis Brust ruht, eine Serenata aus dem Jahr 1664, komponiert von Barbara Strozzi, vorgetragen von der Sopranistin Emanuela Galli und dem Ensemble La Risonanza unter Fabio Bonizzoni. Und es geht noch nach Dublin. Dort kam 1852 Charles Villiers Stanford zur Welt als Sohn einer Pianistin und eines singenden Anwalts. Der begabte Junge studierte zunächst am Queen's College in Cambridge, später bei Karl Reinecke in Leipzig und Friedrich Kiel in Berlin. Stanfords Opus 160, Ballata und Ballabile, spielen die Cellistin Gemma Rosefield und das BBC Scottish Symphony Orchestra.

Ballata und Ballabile, das Opus 160 von Sir Charles Villiers Stanford, in einer Aufnahme mit der Cellistin Gemma Rosefield und dem BBC Scottish Symphony Orchestra unter Andrew Manzi. Bis zu den 5 Uhr Nachrichten gibt's noch ein paar Takte aus der Bourrée de Basque von Raoul Auger-Feuillet, gespielt vom Ensemble Buon Tempo.

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1: Um 5 Uhr mit Olaf Knapp. Ungarns einziges Atomkraftwerk kann trotz historisch niedriger Pegelstände der Donau vorerst in Betrieb bleiben. Laut Regierung ist es Ingenieuren gelungen, die erforderliche Kühlwassermenge zu reduzieren. In Rumänien dagegen droht eine Energiekrise, wie Südosteuropa-Korrespondent Clemens Fehrenkotte berichtet.
2: Dort gibt es auch ein Kernkraftwerk. Dort ist die Wasserversorgung für die Kühlung der Reaktoren gefährdet durch den sehr, sehr niedrigen Wasserstand. Und dann hat heute Mittag eine Einheit der rumänischen Marine eine kontrollierte Sprengung nördlich von dem Kernkraftwerk durchgeführt, um Gesteinsmassen aufzuschütten, um so eine Art Staumauer zu bilden, damit dieses Kernkraftwerk noch versorgt werden. Also das sind die drastischsten Maßnahmen im Augenblick, die zeigen, wie schwer diese Krise ist und wie sehr auch vieles gegenwärtig von wenigen Zentimetern Wasserpegel abhängt.
1: Nach dem Massenandrang von Flüchtlingen auf die spanische Exklave Ceuta beraten heute die EU-Innenminister in einer Videokonferenz über die Konsequenzen. In der vergangenen Woche hatten Zehntausende Menschen von Marokko aus, teilweise schwimmend, Ceuta erreicht. Katrin Schirwagen aus der Nachrichtenredaktion erklärt, was genau die Minister besprechen wollen.
3: Es geht vor allem darum, wie die EU ihre Außengrenzen künftig besser schützen kann. Und es geht um die Frage, was man gegen Falschmeldungen in den sozialen Medien tun kann, denn die sollen mitverantwortlich sein für den Ansturm auf Ceuta. Die Krise dort hatte in der EU einen Streit ausgelöst. Mehrere Länder werfen Spanien vor, durch falsche Signale in der Einwanderungspolitik die Lage mitverschuldet zu haben. Heute wird es also auch darum gehen, die diplomatischen Spannungen abzubauen.
1: In der Rentendebatte hat Unionsfraktionschef Frei erneut vor einem Scheitern gewarnt. Dem Sender Welt TV sagte der CDU-Politiker, bei der geplanten Abschaffung der abschlagsfreien Rente nach 45 Beitragsjahren gäbe es keinen Verhandlungsspielraum. Zuvor hatten die drei ostdeutschen CDU-Ministerpräsidenten gefordert, die sogenannte Rente mit 63 beizubehalten. Unterstützung kam von den SPD-Ministerpräsidenten und Ministerpräsidentinnen aus Brandenburg, Mecklenburg-Vorpommern, Bremen und im Saarland. Schwere Waldbrände haben im Nordwesten der USA hunderte Häuser zerstört. Die Behörden riefen etwa 65.000 Bewohner der Stadt Spokane im Bundesstaat Washington auf, sich in Sicherheit zu bringen. Nach Angaben der Feuerwehr wüten in der Region 16 große Feuer. Der Gouverneur von Washington, Ferguson, rief den Ausnahmezustand aus. Das waren die Nachrichten. Das Wetter in Deutschland. Am Tage ist es wechselnd wolkig. Es gibt vermehrt kräftige Gewitter mit Starkregen und Hagel, Unwettergefahr. Höchstwerte 24 Grad bis 38 Grad in Niederbayern. Es ist 5.03 Uhr.
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4: Einen guten Dienstagmorgen. Am Mikrofon begrüßt Sie noch einmal Sven Knappe. Die letzte Runde Nachtkonzert beginnt im Jahr 1763. Ganz genau am 7. Mai wird im Londoner King's Theatre die Oper Zaneida von Johann Christian Bach uraufgeführt. Die Liebesgeschichte der Tochter des türkischen Kaisers Soliman. Die Ouvertüre zu diesem Bühnenwerk intoniert die Hanover Band unter Anthony Halstead.

Das war die Ouvertüre zur Oper Zanaida von Johann Christian Bach, präsentiert von der Hanover Band unter der Leitung von Anthony Halstead. Leipzig 1818. Das zweite Klarinettenkonzert von Bernhard Henrik Krusell erscheint beim C.F. Peters Musikverlag, heute unter dem Namen Edition Peters bekannt. Den ersten Satz aus diesem Konzert spielen der Klarinettist Martin Fröst und das Sinfonieorchester Göteborg.

Allegro. Der erste Satz aus dem Klarinettenkonzert Nummer 2 in F-Moll von Bernhard Henrik Krusell, serviert von Martin Fröst und den Göteborger Sinfonikern unter Okokamu im ARD-Nachtkonzert. Eine Ballettszene spielt sich nun vor unseren Ohren ab, vertont von Charles-Auguste de Berriot, zum Leben erweckt vom Geiger Reto Kuppel und dem Pianisten Stefan Burkhardt.

Der Belgier Charles-Auguste Berriot schrieb diese Ballettszene für Violine und Klavier, sein Opus 100. Es musizierten der Geiger Reto Kuppel und der Pianist Stefan Burkhardt. Hier ist das ARD-Nachtkonzert, präsentiert von BR Klassik, mit Themen aus der Operette Die Fledermaus von Johann Strauss Sohn, verarbeitet in einem einzigen Walzer mit dem Titel Du und Du. Maris Jansons dirigiert die Wiener Philharmoniker.

Du und du. Ein Orchesterwalzer von Johann Strauss Sohn in einer Aufnahme vom Neujahrstag 2006 mit den Wiener Philharmonikern unter der Stabführung von Maris Jansons. Und wir bleiben in Österreich mit Musik von Karl Czerny, der vor allem durch seine Klavieretüden bekannt wurde. Doch Czerny schrieb auch zahlreiche Konzerte für Klavier, darunter eines in A-Moll, aus dem wir jetzt den dritten Satz hören.

Rondo Allegro con Anima, der dritte Satz des Klavierkonzerts in A-Moll Opus 214 von Karl Czerny mit dem Pianisten Howard Shelley und dem Tasmanischen Sinfonieorchester. Mit einem Lächeln geht's auf den Feierabend zu. Wir hören noch den flotten Scherzo-Satz aus der Sinfonie Nummer 3 von Louis-Theodor Gouvy. Die Deutsche Radiophilharmonie Saarbrücken-Kaiserslautern wird von Jacques Mercier geleitet.

Scherzo Allegro Vivace, der dritte Satz aus der Sinfonie Nummer 3 in C-Dur von Louis-Theodor Gouvy, gespielt von der Deutschen Radiophilharmonie Saarbrücken-Kaiserslautern unter Jacques Mercier. Und das war's mit unserem ARD-Nachtkonzert, präsentiert von BR Klassik. Am Mikrofon war für Sie Sven Knappe. Ich bedanke mich fürs Einschalten und bin morgen ab kurz nach Mitternacht wieder für Sie da.

0: um 6 Uhr mit Susanne Lemke. Nach dem Massenansturm auf die spanische Exklave Ceuta beraten heute die EU-Innenminister über Konsequenzen. Bei einer Videokonferenz soll es darum gehen, wie die EU ihre Außengrenzen besser schützen kann. In einem offenen Brief hatten 22 der 27 Staats- und Regierungschefs der spanischen Regierung eine fehlerhafte Migrationspolitik vorgeworfen. Zu den Unterzeichnern gehört auch Bundeskanzler Friedrich Merz. In der vergangenen Woche hatten Zehntausende Migranten die Grenzüberlagen nach Ceuta überwunden. Die meisten sind inzwischen wieder nach Marokko zurückgekehrt. Unionsfraktionschef Thorsten Frey sieht keinen Spielraum für eine nachgebesserte Rentenreform. Der CDU-Politiker sagte dem Sender Welt TV, sonst scheitere das gesamte Reformpaket. Er sehe nicht, warum man jetzt zu klügeren Entscheidungen kommen könnte. Frey forderte die Länder auf, die Maßnahmen mitzutragen. Mehrere Ministerpräsidenten, CDU- und SPD-regierte Länder, wollen die geplante Abschaffung der abschlagsfreien Rente nach 45 Beitragsjahren wieder rückgängig machen. Die jüngste Welle von Preiserhöhungen im Nahverkehr ist nach Ansicht des Mobilitätsforschers Andreas Knie auch auf zu viel Bürokratie zurückzuführen. Der Experte vom Leibniz-Institut WZB sagte dem MDR, allein Sachsen leiste sich 5 Zweckverbände für den Schienennahverkehr. Knie warf den Verkehrsverbünden zudem eine organisierte Nichtverantwortlichkeit vor. Es gebe keinen, der sich wirklich aus Kundensicht für das Thema Tariferhöhungen interessiere. Viele Verkehrsverbünde in Mitteldeutschland hatten zum Monatsbeginn die Ticketpreise deutlich erhöht. Die Spitzenkandidatin der Grünen in Sachsen-Anhalt, Susanne Csibora-Seidlitz, hat sich für eine Aufteilung Deutschlands in unterschiedliche Strompreiszonen ausgesprochen. Sie sagte dem MDR, dort, wo Strom günstig produziert werde, müsse er auch günstiger sein. Das helfe der Industrie im Land und auch die Einwohner würden es im Portemonnaie merken. Csibora-Seidlitz verteidigte zudem das Ziel, Sachsen-Anhalt bereits bis 2035 klimaneutral zu machen. Wenn das Land vorangehe, werde sich das auch wirtschaftlich auszahlen. Nach dem Unwetter in der Sächsischen Schweiz haben die Behörden das Betretungsverbot bis Ende August verlängert. Wie das Landratsamt mitteilte, bleibt das Gebiet um Raten, den Amselgrund und Teile des Polenztals gesperrt. Bäume könnten unvermittelt umstürzen und Äste herabfallen. Die Sächsische Schweiz selbst sei weiterhin für Touristen erreichbar. Bei dem Unwetter war ein Mann ums Leben gekommen. 3 Menschen wurden zum Teil schwer verletzt. Das waren die Nachrichten. Das Wetter, die Temperaturen von 5 Uhr. Auf dem Brocken bedeckt 21 Grad, Chemnitz heiter 24 Grad, Dresden heiter 21, Eisenach stark bewölkt 21 Grad. Erfurt wolkig 20, Fichte, Berg wolkenlos bei 20 Grad. Gera wolkig 21, Görlitz wolkenlos 19 Grad, Halle 18, Leipzig leicht bewölkt bei 19 Grad. Magdeburg wolkig 20, Meiningen wolkig 21 Grad. Heute wechselnd bewölkt mit Sonne, zum Teil kräftige Gewitter, 32 bis 37 Grad. Morgen zum Teil Gewitter, zwischendurch auch Auflockerung mit Sonne, 30 bis 35 Grad. Sonnenaufgang in Halle war heute 5.40 Uhr, Sonnenuntergang ist 20.55 Uhr. MDR Verkehrsdienst, A2 Richtung Hannover zwischen Irxlim und Bornstedt, Stau und stockender Verkehr an einer Baustelle. A4 Frankfurt Richtung Dresden, am Hermsdorfer Kreuz ist die Überfahrt zur A9 Richtung Berlin wegen Bauarbeiten gesperrt. Und A14 Richtung Magdeburg zwischen Kreuz Bernburg und Staßfurt befindet sich Öl auf der linken Fahrspur. Soweit der Verkehrsdienst, 6.04 Uhr.
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2: 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Guten Morgen.

Das Commonwealth lässt grüßen, das australische Brandenburg-Konsort mit Musik des Briten Charles Aveson, dem Allegro, dem zweiten Satz aus seinem Concerto Grosso Nummer 12. D-Dur als Opener der frühen Stunde hier bei MDR Klassik, der frühen Stunde zwischen 6 und 7. Was haben wir vor? Wir blicken gleich wie immer zurück in die Geschichte. Heute am 4. August des Jahres 1901 wurde Louis Armstrong geboren. Auch so ein Klassiker. Wir blicken auf diese Geburt und vor allem auf dieses musikalische Leben zurück in ein paar Minuten. Gegen 6.40 Uhr wie immer unsere Medienschau und kurz vor 7 die Spielplaninformationen, falls Sie noch nicht wissen sollten, was Sie sich heute musikalisch so vornehmen könnten in Mitteldeutschland.

0: James Galway, Flöte und die London Mozart Players mit Filmmusik von Thomas Newman. Vielleicht haben Sie es ja erkannt. Musik aus dem Streifen Der Pferdeflüsterer. Großer Film aus dem Jahr 1998 mit Robert Redford, der inzwischen ja auch schon im Pferde- respektive im Schauspielerhimmel angekommen ist. 6.15 Uhr ist es geworden, 6:45.
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0: Ja, und das ist heute sozusagen einer in den Musikerhimmel. Seine Kindheit war nicht gerade von Erfolgserlebnissen geprägt. Das hätte nicht viel gefehlt. Und Louis Armstrong wäre endgültig auf die schiefe Bahn geraten. Aber irgendwann, manche erzählen ja sogar, eben im Gefängnis bekam er das Instrument in die Hand, das ihn später weltberühmt machte. Armstrong lernte Trompete spielen und wurde damit zur Legende. Lutz Hanke erinnert an den Musiker, der heute vor 125 Jahren in der Hauptstadt des Jazz in New Orleans geboren wurde.
2: Good evening, ladies and gentlemen. I'm Mr. Armstrong and we're gonna swing.
3: Wenn jemand Mr. Jazz war, dann Louis Armstrong. Ein Lob vom Altmeister Duke Ellington. Er selbst nennt sich und andere einfach nur Pops, weil er sich so schlecht Namen merken kann. Pops sieht immer so verdammt glücklich aus, wenn er Trompete spielt. Er verströmt Klasse und Eleganz mit dem weißen Taschentuch, den strahlenden Zähnen, den rollenden Augen und dem ansteckenden Lachen. Dabei beginnt sein Leben ganz unten, in der finstersten Ecke von New Orleans. Der Vater macht sich aus dem Staub, die Mutter prostituiert sich. Der Junge schleppt Kohlen, sammelt Lumpen. Für $5 kauft er sich das erste Instrument beim Pfandleiher und lernt zu spielen, in Bordellen und auf Mississippi-Dampfern. Mitte der 1920er Jahre hat er seine ersten eigenen Bands, die Hot Five und die Hot Seven. Immer wieder fallen ihm neue Melodien ein und er beginnt, sie spontan und virtuos weiterzuentwickeln. Der Jazz-Trompeter Wynton Marsalis beschreibt das so.
4: Er spielte Soli, die klangen, als hätte er sie aufgeschrieben. Das setzte Maßstäbe für alle danach, wie man ein Solo aus dem thematischen Kern entwickelt.
3: Vor allem die hohen Noten spielt Armstrong mühelos. Sie werden sein Markenzeichen. Genau wie die warme Reibeisenstimme, mit der er den Scat-Gesang erfindet. Seinen Vornamen pflegt er übrigens immer englisch auszusprechen, mit hörbarem S. Den berühmten Spitznamen erhält er bei einer Reise nach London.
5: Ich traf den Chefredakteur des Melody Maker und das Erste, was er sagte, war:
6: Hello, Satchmo!
3: Auch Hollywood interessiert sich für Satchmo. Er spielt an der Seite von James Stewart, Barbara Streisand und Bing Crosby. Der Lumpensammler ist in der High Society angekommen.
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3: Sogar einen Bond-Song darf er singen, einen der allerschönsten.
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3: Dabei ist Louis Armstrong nie der angepasste Onkel Tom. Er mischt sich ein und macht alles auf seine eigene Art. So wie 1965 bei einem Besuch in der DDR.
10: Er hat die Mauer schon gesehen und die Mauer interessiert ihn nicht. Ihn interessiert nur das Publikum, für das er spielt. Dafür ist er hier.
3: Miles Davis, der größte Erneuerer des Jazz im 20. Jahrhundert, sagte einmal, was auch immer wir spielen, Louis hat es schon längst gespielt. Mit 69 stirbt Pops an einem Herzinfarkt. Geboren wurde Louis Armstrong am 4. August 1901, heute vor 125 Jahren.
11: Well, folks, bye bye.
0: Lutz Hanke erinnerte uns an Louis Armstrong. 6:19 Uhr ist es geworden.

Musik aus dem Venedig des Jahres 1613, Musik von Salomone Rossi, hier gespielt vom Ensemble mit dem einprägsamen Namen Musica Getutscht.

Aberti und Julian Perkins zu zweit an einem Klavier mit einem musikalischen Poem aus der Feder von Edward MacDowell, einer Erzählung aus der Ritterzeit. 6:26 Uhr ist es darüber geworden. 4 Minuten noch bis 6:30 Uhr.

0: 6.30 Uhr ist es geworden, 6:30.
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0: Dresden meldet leichte Bewölkung und 21 Grad. Erfurt bedeckter Himmel nach Regen 21 Grad. Leipzig wolkig 19 Grad und Magdeburg ebenfalls wolkig 20 Grad. Dort an der Elbe in Sachsen-Anhalts Landeshauptstadt. Wie wird das Wetter heute? Was haben wir zu erwarten? Zum Teil dichte Wolken mit Schauern und teilweise starken Gewittern. Dann kommt aber die Sonne durch. Am Nachmittag dann seltener Gewitter. Zum Abend dann hin aber wieder steigende Unwettergefahr. Es ist schwül heiß. Die Höchstwerte der Temperaturen werden so zwischen 31 und 37 Grad erwartet. Wir kommen zur aktuellen Verkehrslage mit diesen Meldungen und beginnen auf der A9 Richtung München. Die ist zwischen Niemeck und Kleinmarzehns nach einem Unfall gesperrt. Die A2 Richtung Hannover zwischen Irxleben und Bornstedt. Stau und stockender Verkehr an einer Baustelle. 10 Minuten dauert es dort länger. Die A4 Frankfurt Richtung Dresden am Hermsdorfer Kreuz ist die Überfahrt zur A9 Richtung Berlin wegen Bauarbeiten bis voraussichtlich Freitag gesperrt. Und die A4 Frankfurt Richtung Dresden zwischen dem Dreieck Nossen und Wilsdorf stockender Verkehr an einer Baustelle. Es dauert dort 10 Minuten länger. Vorsicht auf der A13 Richtung Berlin zwischen Großköris und Bestensee. Dort liegt ein Plasteteil auf der linken Fahrspur. Und geblitzt wird auf der A4 Frankfurt Richtung Dresden zwischen Jena Zentrum und Stadtroda. Soweit unsere Verkehrsinformationen. 6.32 Uhr. Fahren Sie vorsichtig, kommen Sie gut an.
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Willkommen in der Oper der Komischen. Das war die Ouvertüre zu Der Operndirektor, ein Werk von Domenico Cimarosa. Wir hörten die Nikolaus Esterhazy-Sinfonia und jetzt Marie-Louise Bodendorf mit einem schönen Stück von Friedrich Kuhlau.

0: A la Polacca, der dritte Satz aus der Sonatine für Klavier in F-Dur von Friedrich Kuhlau. Wir hörten Marie-Louise Bodendorf, 6.40 Uhr ist es geworden.
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0: Die drei ostdeutschen CDU-Ministerpräsidenten und ihre Kollegin aus Mecklenburg-Vorpommern von der SPD stellen sich gegen die geplante Abschaffung der abschlagsfreien Rente mit 63. Unterstützung bekommen sie außerdem aus Brandenburg und dem Saarland. Wird das Reformpaket wieder aufgeschnürt? Hören Sie dazu unsere Medienschau.
2: Der Preis für die Scheindebatte des Jahres geht an die Ostministerpräsidenten Kretschmer, Schulze und Vogt, schreibt die Taz aus Berlin. Angesichts des Sommerlochs wird die Diskussion voraussichtlich noch drei Runden drehen und am Ende wird die abschlagsfreie Frührente doch abgeschafft. Allein schon, weil auf sie eines der größten Einsparpotenziale in der geplanten Rentenreform entfällt und die drei keinen Vorschlag zur Gegenfinanzierung liefern. Die Frankfurter Rundschau meint, mit der Selbstinszenierung als Lobby des benachteiligten Ostens wollen Kretschmer, Schulze und Vogt vor den Landtagswahlen im September der AfD das Wasser abgraben. Diese Hoffnung dürfte sich zerschlagen. Die Bundesregierung wird wohl kaum das Risiko eingehen, das Rentenpaket wieder aufzuschnüren, mit der Gefahr, handlungsunfähig zu werden und sich zu zerstreiten. Folgt die Regierung aber nicht dem Wunsch der Ostministerpräsidenten, hätten sie nur gezeigt, dass ihr Wort in der Bundesrepublik nicht viel wert ist. Auf Tagesspiegel heißt es, es greift zu kurz, die geballte Kritik der Regierungschefs als Wahlkampfmanöver abzutun. Viele Ostdeutsche müssen allein mit der gesetzlichen Rente auskommen. Da in der DDR Vollbeschäftigung verordnet war, konnten sie viele Beitragsjahre sammeln. So wirkt die Frühverrentung als Kompensation für fehlende Betriebsrenten oder Einkünfte aus Vermögen und Vermietung, die im Westen höher sind. Vielleicht können längere Übergangsfristen ein möglicher Kompromiss sein. Die Badische Zeitung aus Freiburg sieht das ähnlich. Die Kommission hat Spielraum für eine Übergangsfrist gelassen und plädiert für Härtefallregeln. Genau da setzen die Ministerpräsidenten von Sachsen, Sachsen-Anhalt und Thüringen an. Das ist kein Aufknüpfen des Pakets, sondern das berechtigte Ringen um seine Ausgestaltung. Es gilt nun für alle Seiten, sich nicht als Gegner zu begreifen, sondern als Team. Gemeinsam lässt sich mehr erreichen, als wenn man sich gegenseitig für verrückt erklärt. Zum Schluss die Neue Osnabrücker Zeitung. Sie bilanziert, das Ende der Rente mit 63 ist notwendig. Die Abschaffung brächte Einsparungen von rund 9%.

0: 6.51 Uhr ist es geworden.
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0: Und da schauen wir zunächst nach Elbflorenz vom Vogelgezwitscher im Frühling, über gewaltig donnernde Sommergewitter, ein fröhliches Erntedankfest bis hin zum leisen Fallen der ersten Schneeflocken. Antonio Vivaldis vier Jahreszeiten sind heute zu hören beim Galakonzert im Dresdner Zwinger. Das Dresdner Residenzorchester spielt ab 17 Uhr im Waldpavillon. Weiter nach Thüringen. Die Andreaskirche in Erfurt lädt heute wieder zur Orgelandacht. Kantor Andreas Strobel spielt Musik zur Besinnung an der historischen Orgel, einem wertvollen Instrument aus dem 18. Jahrhundert. Sie wurde Ende der 1980er Jahre durch die Firma Mitteldeutscher Orgelbau A. Vogt rekonstruiert und dabei wurden das historische Gehäuse und ein signifikanter Bestandteil der ursprünglichen Barockorgel von Johann Georg Kummer aus dem Jahr 1787 übernommen. Die Orgelandacht in der Andreaskirche in Erfurt beginnt heute um 17 Uhr. Und jetzt noch ein Tipp für schnell Entschlossene aus Halle an der Saale. Für Ferienkinder empfiehlt sich dort heute ein Besuch im Landesmuseum für Vorgeschichte im Rahmen der Sonderausstellung Die Schamanen. Werden dort heute mal wieder unterschiedliche Musikinstrumente gefertigt. Unter dem Motto Der Klang der Steinzeit entstehen aus verschiedenen Materialien Flöten, Rasseln und Schwirrhölzer. Diese Ferienaktion ist geeignet für Kinder ab 10 Jahren und beginnt um 10 Uhr.
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So klingt sie, die Liebesfreude von Fritz Kreisler, wenn sie vom Ensemble Le Vertours Romantique gespielt wird. 6.56 Uhr ist es darüber geworden. Es geht auf 7 und nach 7 nehmen wir sie mit in das schöne Kloster Michaelstein im Harz, denn dort gibt es am Wochenende, um genau zu sein, am Sonnabend ein Konzert des MDR Musiksommers. Und wir stellen Ihnen Spielort und Konzert in der nächsten Stunde schon mal etwas näher vor, so gegen 7.10 Uhr.

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3: Um 7 Uhr mit Susanne Lemke. Nach dem Massenansturm auf die spanische Exklave Ceuta beraten heute die EU-Innenminister über Konsequenzen. Bei einer Videokonferenz soll es darum gehen, wie die EU ihre Außengrenzen besser schützen kann. In einem offenen Brief hatten 22 der 27 Staats- und Regierungschefs der spanischen Regierung eine fehlerhafte Migrationspolitik vorgeworfen. Zu den Unterzeichnern gehört auch Bundeskanzler Friedrich Merz. In der vergangenen Woche hatten Zehntausende Migranten die Grenzanlagen nach Ceuta überwunden. Die meisten sind inzwischen wieder nach Marokko zurückgekehrt. Der stellvertretende Vorsitzende der Rentenkommission, Pascal Redig, hat vor einem Aufweichen des Reformpakets gewarnt. Der CDU-Politiker sagte den Zeitungen der Funke-Gruppe, die abschlagsfreie Frührente nach 45 Beitragsjahren koste die Solidargemeinschaft jährlich einen zweistelligen Milliardenbetrag. Sie erreiche das Ziel nicht, Menschen in körperlich anstrengenden Berufen einen frühen Renteneintritt zu ermöglichen. Ähnlich äußerte sich Unionsfraktionschef Thorsten Frey. Er forderte die Länderministerpräsidenten auf, die Reform mitzutragen. Die Spitzenkandidatin der Grünen in Sachsen-Anhalt, Susanne Csibora-Seidlitz, hat sich für eine Aufteilung Deutschlands in unterschiedliche Strompreiszonen ausgesprochen. Sie sagte dem MDR, dort, wo Strom günstig produziert werde, müsse er auch günstiger sein. Das helfe der Industrie im Land und auch die Einwohner würden es im Portemonnaie merken. Csibora-Seidlitz verteidigte zudem das Ziel, Sachsen-Anhalt bereits bis 2035 klimaneutral zu machen. Wenn das Land vorangehe, werde sich das auch wirtschaftlich auszahlen. Nach dem Unwetter in der Sächsischen Schweiz haben die Behörden das Betretungsverbot bis Ende August verlängert. Wie das Landratsamt mitteilte, bleibt das Gebiet um Rathen, den Amselgrund und Teile des Polenztals gesperrt. Bäume könnten unvermittelt umstürzen und Äste herabfallen. Die Sächsische Schweiz selbst sei weiterhin für Touristen erreichbar. Bei dem Unwetter war ein Mensch ums Leben gekommen, 3 weitere wurden schwer verletzt. Knapp 9 Millionen Deutsche besitzen Kryptowährungen. Das geht aus einer repräsentativen Umfrage des Meinungsinstituts YouGov hervor. Der durchschnittliche Krypto-Investor sei männlich und vergleichsweise jung. In der Altersklasse der über 55-Jährigen spiele die digitale Währung so gut wie keine Rolle. Fast 2/3 der Befragten stufen Kryptowährungen als hochspekulatives Produkt ein. Das waren die Nachrichten. Das Wetter, die Temperaturen von 6 Uhr. Auf dem Brocken bedeckt 19 Grad, Chemnitz leicht bewölkt 25 Grad, Dresden leicht bewölkt 21, Eisenach bedeckt 20 Grad, Erfurt bedeckt 21, Fichte, Berg wolkenlos 21 Grad, Gera wolkig 21, Görlitz 19 Grad, Halle 18, Leipzig wolkig 19 Grad, Magdeburg wolkig 20, Meiningen stark bewölkt 22 Grad. Heute zum Teil kräftige Gewitter, 32 bis 37 Grad. Morgen zum Teil erneut Gewitter, zwischendurch Auflockerungen mit Sonne, 30 bis 35 Grad. MDR Verkehrsdienst. A2 Richtung Hannover zwischen Kreuz Magdeburg und Born stellt Stau an einer Baustelle. A4 Frankfurt Richtung Dresden. Am Hermsdorfer Kreuz ist die Überfahrt zur A9 Richtung Berlin wegen Bauarbeiten gesperrt. A4 Frankfurt Richtung Dresden zwischen Dreieck-Nossen und Wilsdruff stockender Verkehr an einer Baustelle. Und die A9 Richtung München ist zwischen Niemeck und Kleinmarzins nach einem Unfall gesperrt. Soweit der Verkehrsdienst, 7:04 Uhr.
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Ein blechbläserner Auftakt zur Stunde zwischen 7 und 8 hier bei MDR Klassik. Das war das Ensemble German Brass mit Musik von Johann Sebastian Bach. Und was haben wir vor? Bis 8. Wir nehmen Sie mit in den Harz und wollen Ihnen gleich das Kloster Michaelstein etwas näher vorstellen. Das lohnt sich immer zu besuchen am kommenden Sonnabend, aber ganz besonders, denn dann findet dort ein MDR Musiksommerkonzert statt. Mehr dazu in ein paar Minuten. Gegen 7.20 Uhr wie immer unsere Börseninformationen und 7.40 Uhr gibt es einen neuen Teil unserer kleinen Sommerserie. In der geht es um die Soundtracks von bekannten Filmen und Serien. Heute ist da Wednesday dran. Das hat etwas mit der legendären Addams-Familie zu tun, die Addams Family. 7.40 Uhr soll sie hier ihre musikalischen Akzente bei uns setzen. Und kurz vor 8 gibt's dann auch noch die Classic News. Und jetzt erstmal Musik von Franz Schreker. Wir hören das Luzerner Sinfonieorchester mit einem Menuett aus seiner Suite, ein Tanzspiel.

0: mit besten Grüßen aus der Schweiz. Das Luzerner Sinfonieorchester war das mit Musik von Franz Schäreker. 7.10 Uhr ist es geworden. Und wir schauen jetzt nach Blankenburg. Dort ist der MDR Musiksommer 2026 erstmals auf dem reizvollen Gelände des Klosters Michaelstein zu Gast. Beim musikalischen Klostertag werden die Scheune und das Refektorium zur Bühne für Kammermusik. Umgeben von Fischteichen und Bächen bezieht sich das Programm am kommenden Sonnabend in der Michaelsteiner Musikscheune unmittelbar auf die umgebende Landschaft. Naturerfahrung und Waldeslust prägen das Programm, in dem Fabian Müller, der Preisträger des internationalen ARD-Musikwettbewerbs, ist mit seinen Klavierstücken rund um das Thema Wasser die musikalische Einstimmung für das berühmte Forellenquintett gibt. Klaus Fischer stellt uns den neuen Spielort des MDR Musiksommers vor.
1: Das geradezu Beglückende ist, dass hier nicht das abstrakte Wort des Nur-Theoretikers dominiert, sondern der lebendig klingende Ton.
2: Derart begeistert äußert sich ein Journalist des DDR-Rundfunks in den 1980er Jahren über die damals sogenannte Kultur- und Forschungsstätte Kloster Michaelstein. Sie war der Anlaufpunkt im Land für Musiker und Musikwissenschaftler, die sich mit der historisch informierten Aufführungspraxis alter Musik beschäftigten. Auch für Autoritäten wie den Professor für Musikwissenschaft an der Halleschen Martin-Luther-Universität Walter Siegmund Schulze. Den Zweck der Einrichtung brachte er so auf den Punkt.
3: Wie wir die Musik des frühen 18. Jahrhunderts, der Aufklärungsepoche, am besten klanglich realisieren können.
2: Dass das ehemalige Zisterzienserkloster Michaelstein, das sich bis 1945 im Besitz der Herzöge von Braunschweig-Wolfenbüttel befunden hatte, zur wichtigsten Anlaufstelle für alte Musik in der DDR werden sollte, ist dem Dirigenten und Musikwissenschaftler Eitel Friedrich Thom zu verdanken. Bereits 1952 hatte er das Collegium Musicum Blankenburg gegründet. Aufgrund des vorwiegend barocken Repertoires nannte es sich ab 1965 Telemann Kammerorchester.
4: Aus 5 Bezirken kamen zu dieser Zeit schon der Kollegenkreis zusammen,
2: erinnerte sich Eitel Friedrich Thom in einem Radiointerview.
4: Und Ferienheime, Hotels, Privatunterkünfte reichten nicht mehr aus. Und so kam es eigentlich zu einer Wiederentdeckung, dass hier ein der Zerstörung entgegengehendes Objekt in unsere Hände übergeben wurde.
5: Ein doch recht kühnes Unterfangen,
2: stellte ein Reporter des DDR-Rundfunks damals fest.
5: Denn diese Klosterruine bot kaum Ansatzpunkte für allzu viel Hoffnung auf Erfolg. Zudem schien ihr Dornröschenschlaf in malerischer Umgebung für alle Zeiten vorbestimmt

0: mit diesem Start 1968 haben wir dann mit Arbeitseinsätzen aller Kollegen uns schrittweise mit dem Säubern einer Abdichtung der Fenster bis hin zur Elektrifizierung etappenweise ein Heim geschaffen,
1: erzählte Eitel Friedrich Thom im Radiointerview. Mit viel Beharrlichkeit und auch Nähe zu den staatlichen Stellen, er war Mitglied der SED, gelang es ihm nach und nach aus dem Übernachtungshaus mit Konzertsaal im ehemaligen Refektorium die Kultur- und Forschungsstätte Michaelstein zu machen, mit Musikinstrumentenausstellung und einem umfangreichen Kursangebot für das Spiel auf Nachbauten historischer Instrumente. Die Dozenten kamen im Laufe der 80er Jahre zunehmend auch aus der Bundesrepublik. Eitel Friedrich Thom starb 1993. Das von ihm gegründete Telemann Kammerorchester existiert bis heute und ist nach wie vor in Michaelstein beheimatet. Das Kloster wird heute von der Kulturstiftung Sachsen-Anhalt getragen und beherbergt außerdem das vergrößerte und modernisierte Instrumentenmuseum sowie die Musikakademie des Landes mit umfangreichem Kursangebot, auch und gerade auf dem Gebiet der alten Musik.

Der MDR-Musiksommer am kommenden Sonnabend ist er erstmals in der Michaelsteiner Musikscheune auf dem Gelände des Klosters Michaelstein zu Gast. Für das Konzert ab 18 Uhr gibt es noch Karten. Für uns berichtete Klaus Fischer, 7:16 Uhr ist es geworden.

0: Der erste Satz Allegro Animato war das aus der Sonate für Streichorchester von Carlos Gomez. Wir hörten das English Chamber Orchestra. 7.21 Uhr ist es geworden.
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0: Und unser Mann im frühen Frankfurt heißt Robert Minte und der schaut ziemlich zuversichtlich in den Tag.
2: Die Aussicht auf eine diplomatische Lösung im Nahen Osten treibt derzeit die Märkte zu neuen Rekordhöhen. Der DAX wird in ersten Indikationen für den neuen Handelstag rund 0,4% höher bei etwas über 26.100 Punkten erwartet und dürfte damit seinen jüngsten Rekordlauf zunächst fortsetzen. Bereits am Vortag hatte der deutsche Leitindex kräftig um 1,45% zugelegt und bei 26.001 Punkt geschlossen. Ein neuer Schlussrekord für den Index. Kräftig Rückenwind kam in der Nacht aus New York, wo der Leitindex Dow Jones ebenfalls neue Rekordmarken erreichte und rund 1,3% zulegte. Auch die anderen großen Aktienindizes der Wall Street stiegen an, blieben aber leicht unter ihren bisherigen Bestmarken. Neben der Hoffnung auf eine Einigung im Iran-Krieg blicken die Anleger weiter gespannt auf die laufende Berichtssaison der Unternehmen für das zweite Quartal. Eine wahre Zahlenflut steht auf der Agenda, sowohl in Frankfurt als auch in New York. Aus dem DAX öffnen unter anderem Bayer und der Reifenhersteller Continental ihre Bücher. Aus der zweiten Reihe berichtet die Lufthansa ihre Geschäftsergebnisse. In New York werden am Abend nach Börsenschluss Quartalszahlen von Elon Musks Raumfahrtkonglomerat SpaceX sowie Chiphersteller AMD erwartet. Es ist also für reichlich Spannung gesorgt. Robert Minde, ARD Finanzredaktion, Frankfurt.
0: Vielen Dank dahin um 7.23 Uhr.

Maria Lettberg mit einem Walzer für Klavier von Janis Ivanovs. 7.26 Uhr ist es geworden, 4 Minuten bis 7:30. Und bis dahin hören wir Josef Haydn, das Tonkünstlerorchester Niederösterreich spielt, unter Leitung von Christian Järvi.

0: 7:30 ist es, 7:30.
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0: In Dresden leichte Bewölkung bei 24 Grad, Erfurt bedeckter Himmel, es regnet bei 20 Grad. In Leipzig bedeckter Himmel 22 Grad und in Magdeburg wolkig 21 Grad. Wie wird das Wetter heute? Was haben wir zu erwarten? In Ostsachsen ist es momentan noch heiter, sonst viele Wolken und zum Teil Schauer vom Thüringer Becken bis zum Salzlandkreis und der Dübener Heide. Gewitter auf dem Brocken, orkanartige Böen in Schauern und Gewittern, teilweise derzeit stürmische Böen. Ja, wie wird sich das heute entwickeln? Dichte Wolken mit Schauern und teilweise starken Gewittern. Danach gibt's etwas Sonne am Nachmittag, dann seltener Gewitter zum Abend hin, aber wieder steigende Unwettergefahr. Es ist schwül heiß oder wird es werden bei Temperaturhöchstwerten zwischen 31 und 37 Grad. Wir kommen zur aktuellen Verkehrslage mit diesen Meldungen. Die A2 Richtung Hannover zwischen Irxleben und Allerengersleben. Stau an einer Baustelle. 30 Minuten dauert es dort länger. Die A4 Frankfurt Richtung Dresden am Hermsdorfer Kreuz ist die Überfahrt zur A9 Richtung Berlin wegen Bauarbeiten bis voraussichtlich Freitag gesperrt. Die A4 Frankfurt Richtung Dresden noch einmal zwischen dem Dreieck Nossen und Wilsdruff. Stau und stockender Verkehr an einer Baustelle. 20 Minuten dauert es dort länger. Die A17 Richtung Dresden zwischen Dresden-Südvorstadt und Dresden-Gorbitz. Stau durch einen defekten Pkw im Tunnel. 10 Minuten dauert es länger. Und die B175, die Ortsdurchfahrt Seelingstedt, ist nach einem Unfall gesperrt. Geblitzt wird auf der A4 Frankfurt Richtung Dresden zwischen Jena Zentrum und Stadtroda und dann noch einmal zwischen Hermsdorf Ost und Rüdersdorf. Soweit unsere Verkehrsinformationen. Fahren Sie vorsichtig, kommen Sie gut an.
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Der amerikanische Dvorak war das, ein amerikanisches Quartett, hier in einer Bearbeitung für großes Streichorchester. Wir hörten den finalen Satz, Vivace ma non troppo, gespielt vom Royal Philharmonic Orchestra, 7:38 Uhr.

0: 7.40 Uhr ist es geworden.
1: Tim Burton und Danny Elfman kennen sich schon sehr lange. Und doch, sagt der Komponist, wisse er immer noch nicht, was wirklich im Kopf seines künstlerischen Partners herumgehe. Weshalb er immer noch nervös an seinen Fingernägeln knabbere, wenn er dem Regisseur zum ersten Mal Musik vorspiele. Säßen beide in einem Zimmer, neige Burton zu zwei Reaktionen. Die eine besteht aus einer Art Haare raufen und das bedeutet, dass die Musik in den Augen Burtons nichts taugt. Bei der anderen hört er zu und nickt leicht. Ganz leicht. Dann ist alles gut. Seit 1985, seit Pee-wees Irre Abenteuer, kooperieren Burton und Elfman. Und die zwei haben sich zu einem echten Erfolgsduo entwickelt, gemeinsam Projekte wie Edward mit den Scherenhänden, Nightmare Before Christmas, Mars Attacks, Alice im Wunderland von 2010 und noch eine ganze Reihe mehr auf den Weg gebracht. Etwa Wednesday. Tim Burton fungiert hier als Mastermind, als ausführender Produzent und bei diversen Folgen als Regisseur, Elfman als Komponist, der sich aber in Chris Bacon musikalische Unterstützung geholt hat. Zwei Staffeln gibt es bisher, wobei wir uns hier hauptsächlich mit der ersten befassen.
2: Wednesday, welch einzigartiger Name. Dann wurdest du also an einem Mittwoch geboren?
3: Nein, an einem Freitag, den 13.
4: Ihr Name kommt von einer Zeile aus meinem Lieblingskinderreim. Das Mittwochskind ist voller Leid.
1: Wednesday Addams aus der berühmten Addams Family kommt nach Nevermore, einer sogenannten Schule für Außenseiter, an der Werwölfe, Vampire oder Sirenen lernen. Eigentlich will die schlagfertige Neuschülerin gleich wieder weg, aber nachdem sie diverse Personen vor den Kopf gestoßen hat und dennoch einige interessiert an ihr sind, ändert sie ihre Meinung. Denn
3: ich wäre zweimal fast gestorben, habe herausgefunden, dass mein Vater ein Mörder sein könnte, habe erfahren, dass ich möglicherweise die Schule zerstören werde und wurde auf mysteriöse Weise von einem mörderischen Monster gerettet. Es schmerzt sehr, das zuzugeben, aber du hattest recht, Mutter. Am Ende werde ich es hier lieben.
1: Wednesday ist eine ausgesprochen unterhaltsame, schaurig schöne wie amüsante Serie, die man in einem Rutsch weggucken kann. Die Musik von Danny Elfman und Chris Bacon unterstreicht den morbiden Charme. Sie kommt unheimlich und gruselig, manchmal auch regelrecht dramatisch daher, erinnert auch schon mal an Horrorfilme der 1950er Jahre. Aber die Komponisten versetzen diesen Klängen einen satten Schuss Ironie nach dem Motto, ja, eigentlich passieren hier ganz schön blutige Dinge, aber ernst nehmen kann man das nun.

0: Also auch der Kontrabass kann mal im Mittelpunkt des Geschehens stehen. Zum Beispiel beim finalen Satz Allegro con fuoco im Konzert Fis-Moll für eben Kontrabass und Orchester von Giovanni Bottesini. Wir hörten Bogusław Furtok im Spiel, im Zusammenspiel mit dem Radio-Sinfonieorchester Frankfurt. 7.50 Uhr ist es geworden.
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0: Der Bernburger Orgelsommer ist in seine zweite Auflage gestartet. Bis zum kommenden Sonntag lädt die Marienkirche in Bernburg zu musikalischen Highlights ein. Täglich präsentieren dort Gastorganisten und Organistinnen halbstündige Mittagskonzerte an den Wochentagen um 12 Uhr sowie abendfüllende Konzerte am Wochenende.

0: um 17 Uhr. Der Eintritt ist frei. Spenden für die kirchenmusikalische Arbeit im Gemeindeverbund Bernburg sind natürlich willkommen. Wir bleiben in Sachsen-Anhalt, schauen etwas weiter in den Harz hinein. Musikalischer Touristenmagnet sind dort derzeit die Wernigerode Schlossfestspiele. Aktuell laufen sie bis zum 31. Mai. Das Philharmonische Kammerorchester Wernigerode mit seinen Gästen bietet ein Programm vom klassischen Konzert über Oper bis hin zur Filmmusik. Wie die Idee zum Festival vor über 30 Jahren entstand, das sagt uns oder erklärt uns der künstlerische Leiter der Wernigeröder Schlossfestspiele, Christian Fitzner.
1: Ja, die Idee entstand in Südtirol, in Meran. Wir hatten eine Kooperation. Mein ehemaliger Lehrer durfte da unten in Meran eine Kooperation machen und hat den Freischütz dort aufgeführt. Und das war nicht in Meran direkt, sondern im Schloss Schenna oben. Und ich habe assistieren dürfen und es war eine wunderschöne Zeit. Und als wir da so nach den Vorstellungen mal beim Wein noch in einer Laube zusammensaßen mit dem ganzen Ensemble, sagte ich, Mensch, in Wernigerode haben wir auch ein tolles Schloss, einen tollen Innenhof. Das ist zwar ganz anders architektonisch als in Schenna oben, aber eigentlich fantastisch.
0: Und so wird gespielt, nicht nur im Schloss, mittlerweile auch im Konzerthaus Liebfrauen und im Bürgerpark. Die Wernigeröder Schlossfestspiele gehen noch bis zum 29. August. Die Kulturarena Jena schaut auf eine erfolgreiche erste Halbzeit zurück. Bis zum Sonntag zählte das Festival rund 30.000 Besucher. Demnach waren alle 5 Cassandra-Aufführungen des Theaterhauses ausverkauft, ebenso wie der Auftritt von Nils Landgren zusammen mit der Jenaer Philharmonie am vergangenen Samstag. Die Kulturarena Jena geht noch bis zum 23. August. Bis dahin stehen noch mehr als 20 Konzerte, Kinderveranstaltungen und Filmabende auf dem Programm. Und wir bleiben noch mit einer erfreulichen Botschaft aus Jena in Jena. Das Benefizfest Blues im Mai für die Jenaer Stadtkirche St. Michael hat mehr als 17.000 Euro eingebracht. Das teilte jetzt der evangelische Lutherkreis Jena mit. Neben Musik gab es auch eine Versteigerung, eine dafür vom früheren Oberbürgermeister Albrecht Schröter gestiftete Bronzeplastik des Bildhauers Ernemann Sander, brachte rund 7.500 Euro ein und insgesamt sind für die Sanierung der Stadtkirche St. Michael inzwischen knapp 125.000 Euro beim Kirchenkreis, dem Kirchenbauverein und der Kirchenstiftung eingegangen. Gesucht werden zudem weitere Freiwillige für die Kirchenwache, um St. Michael während der Bauarbeiten weiter öffnen zu können.
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Mit einem Kontradanz, dem Nummer 2 in S-Dur von Erik Ferling und dem Six Floor Orchestra, ist es 7.56 Uhr geworden. Es geht auf 8 und nach 8 hier unter anderem weiter mit dem Feuilleton.

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2: Um 8 Uhr mit Susanne Lemke. Nach dem Massenansturm auf die spanische Exklave Ceuta beraten heute die EU-Innenminister über Konsequenzen. Bei einer Videokonferenz soll es darum gehen, wie die EU ihre Außengrenzen besser schützen kann. In einem offenen Brief hatten 22 der 27 Staats- und Regierungschefs der spanischen Regierung eine fehlerhafte Migrationspolitik vorgeworfen. Zu den Unterzeichnern gehört auch Bundeskanzler Friedrich Merz. In der vergangenen Woche hatten Zehntausende Migranten die Grenzanlagen nach Ceuta überwunden. Die meisten sind inzwischen wieder nach Marokko zurückgekehrt. Der stellvertretende Vorsitzende der Rentenkommission, Pascal Reddick, hat vor einem Aufweichen des Reformpakets gewarnt. Der CDU-Politiker sagte den Zeitungen der Funke Gruppe, die abschlagsfreie Frührente nach 45 Beitragsjahren koste die Solidargemeinschaft jährlich einen zweistelligen Milliardenbetrag. Sie erreiche das Ziel nicht, Menschen in körperlich anstrengenden Berufen einen frühen Renteneintritt zu ermöglichen. Ähnlich äußerte sich Unionsfraktionschef Thorsten Frey. Er forderte die Länderministerpräsidenten auf, die Reform mitzutragen. Das Institut der deutschen Wirtschaft befürchtet wegen des Niedrigwassers ein Nullwachstum in diesem Jahr. IW-Experte Thilo Schäfer sagte der Bild-Zeitung, das Bruttoinlandsprodukt könnte um 0,4 Prozentpunkte niedriger ausfallen als erwartet. Ein längerer Ausfall der Rheinschifffahrt könnte das kleine Pflänzchen Wachstum komplett ersticken. Auf dem Rhein werden viele Rohstoffe transportiert, die zum Beispiel in den Raffinerien benötigt werden. Dazu können wegen der historisch niedrigen Pegel die Schiffe nur noch mit geringer Ladung fahren. Die Spitzenkandidatin der Grünen in Sachsen-Anhalt, Susanne Schibora-Seidlitz, hat sich für eine Aufteilung Deutschlands in unterschiedliche Strompreiszonen ausgesprochen. Sie sagte dem MDR, dort, wo Strom günstig produziert werde, müsse er auch günstiger sein. Das helfe der Industrie im Land und auch die Einwohner würden es im Portemonnaie merken. Schibora-Seidlitz verteidigte zudem das Ziel, Sachsen-Anhalt bereits bis 2035 klimaneutral zu machen. Wenn das Land vorangehe, werde sich das auch wirtschaftlich auszahlen. Knapp 9 Millionen Deutsche besitzen Kryptowährungen. Das geht aus einer repräsentativen Umfrage des Meinungsinstituts YouGov hervor. Der durchschnittliche Krypto-Investor sei männlich und vergleichsweise jung. In der Altersklasse der über 55-Jährigen spiele die digitale Währung so gut wie keine Rolle. Fast 2/3 der Befragten stufen Kryptowährungen als hochspekulatives Produkt ein. Das waren die Nachrichten. Das Wetter. Die Temperaturen von 7 Uhr. Auf den Brocken bedeckt 16 Grad. Chemnitz wolkig 26 Grad. Dresden heiter 24. Eisenach stark bewölkt 20 Grad. Erfurt Regen 20. Fichteberg wolkig 22. Gera bedeckt 21 Grad. Görlitz sonnig 21. Halle Gewitter 20. Leipzig bedeckt 22 Grad. Magdeburg wolkig 21. Und Meiningen heiter bei 20 Grad. Heute teils kräftige Schauer und Gewitter, 32 bis 37 Grad. Morgen Sonne-Wolken-Mix, im Verlauf einige Schauer oder Gewitter, 30 bis 35 Grad. MDR-Verkehrsdienst. Vorsicht auf der A2 Richtung Berlin zwischen Ziesa und Wolin, eine ungesicherte Unfallstelle. A2 Richtung Hannover zwischen Irxleben und Allerengersleben, Stau an einer Baustelle. Vorsicht auf der A2 Richtung Hannover zwischen Lehrte und Kreuz Hannover Ost liegt ein Plastikteil. A4 Frankfurt Richtung Dresden zwischen Dreiecknossen und Wetzdruf, Stau und stockender Verkehr an einer Baustelle. A9 Richtung München zwischen Weißenfels und Naumburg, ein defekter LKW und es liegen Fahrzeugteile auf der Fahrbahn. DB4 ist zwischen A38 Anschlussstelle Nordhausen und Abzweig Heim nach Unfall in beiden Richtungen gesperrt. DB175 Ortsdurchfahrt Seligenstedt ist nach Unfall gesperrt. Soweit der Verkehrsdienst, 8.04 Uhr.
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hineinmarschiert in die Stunde zwischen 8 und 9 hier bei MDR Klassik. L'Amérique, der Auftakt, ein Stück der Filmmusik zum Streifen Beaumarchais, L'Insolent, Musik von Jean-Claude Petit, hier gespielt vom London Studio Orchestra. Was haben wir vor in der Stunde bis 9? Gleich gibt's wie immer unser Feuilleton und gegen 8.40 Uhr wollen wir Sie auf unser heutiges Abendprogramm im Rahmen des ARD Radio Festivals einstimmen. Da haben wir ein Trio, ein musikalisches Trio vorbereitet. Wir schauen nach Südtirol und Weltmusik in ladinischer Sprache. Wir schauen vorbei beim altarmenischen Klangspielen, beim Musikfestspielen Saar und dann erweisen wir auch noch Louis Armstrong die Ehre. Heute vor 125 Jahren wurde Satchmo in New Orleans geboren. Auch das ein Programmpunkt in unserem heutigen Abendprogramm. Mehr dazu, wie gesagt, gegen 8.40 Uhr.

0: Mit dem Zürcher Bläseroktett und der Musik von Franz Anton Hofmeister ist es 8.12 Uhr geworden.
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0: Und unsere Feuilletonistin Ulrike Thielmann, die will uns heute offenbar ein bisschen das Fürchten lehren.
2: Migration als Waffe titelt heute die Süddeutsche Zeitung in ihrem Feuilleton-Teil und meint: Nach den Bildern von Ceuta beschwören manche Medien die Urängste der Europäer. So zeigen sie, wie leicht dieser Kontinent zu erpressen ist. Weiter steht zu lesen: Der sogenannte Migrant ist nicht mehr ein Opfer, dem unser Mitgefühl gilt, sondern er tritt immer mehr als Instrument politischer Taktik zutage, was besser klingt als Waffe, aber auf dasselbe hinausläuft. So ist der Migrant, wie die Süddeutsche schreibt, hochmobil, schneller startbereit als eine Drohne. Er tritt tendenziell in großer und immer größerer Zahl auf und seine zersetzende Wirkung ist ungeheuer. Die Bilder aus Afrika Richtung Europa flüchtender Menschenmassen nähren Urängste, behauptete die Badische Zeitung. Das Phänomen ist indessen nicht neu, führt die Süddeutsche in zahlreichen Beispielen aus. Massenmigration wurde schon im 20. Jahrhundert als Waffe eingesetzt, um militärische Konflikte zu flankieren. Die Süddeutsche bringt das wenig bekannte Beispiel aus DDR-Tagen, als im Kalten Krieg die DDR Anzeigen im Nahen Osten und Südasien schaltete, in denen sie komfortable Flüge nach Ost-Berlin und einen reibungslosen Transit in den Westen versprach und dies auch als Druckmittel benutzte, um wirtschaftliche Konzessionen und technische Unterstützung der Bundesrepublik zu erpressen, so die Süddeutsche. Beim Feuilleton der Welt setzt man sich heute mit der AfD und dem Bauhaus auseinander. Im Wahlprogramm für Sachsen-Anhalt wirft sie ja dem Bauhaus fehlende nationale Verwurzelung vor. Warum es falsch ist, als Reaktion auf die Verteufelung nun das Bauhaus als reine leuchtende Utopie zu verklären, dieser Argumentationslinie geht heute die Welt in ihrem Feuilleton-Teil nach und schreibt: Statt das Bauhaus zu verdammen oder zu verklären, wäre es besser, seinen Widersprüchen nachzugehen. Wie viele Neuerungsbewegungen hatte auch das Bauhaus etwas Anmaßendes. Wie bei Avantgardisten üblich, meinten die Bauhäusler, die wahren Bedürfnisse der Menschen zu kennen. Sie sahen sich berechtigt, sie auch gegen deren Willen zu verordnen und hatten damit auf lange Sicht durchaus Erfolg. Der berühmte Vassili-Sessel von Marcel Breuer machte seit den 60er Jahren in der Bundesrepublik eine steile Karriere und fehlte schon bald in keinem Haushalt mehr. Dabei fiel kaum ins Gewicht, so die Welt, dass Breuers Stahlrohrsessel zwar ein Blickfänger, ansonsten aber außerordentlich ungemütlich ist. Die AfD, der bisher letzte Widerpart des Bauhauses, unterstellt dessen Anhängern einen besinnungslosen, brutalen Hang zur Traditionsvernichtung und sieht in ihm letztlich ein sozialistisches, ja kommunistisch-sowjetisches Unterfangen. Das stimmt schon deswegen nicht, weil das Bauhaus keineswegs immun war gegen den Nationalsozialismus. Die AfD übersieht geflissentlich oder ahnungslos, meint die Welt, dass die scharfe Kritik am Bauhaus immer auch aus dem Bauhaus selbst kam und dass es darüber hinaus immer eine starke linke Kritik am Bauhaus gab. Bertolt Brecht etwa, der ein Faible fürs Proletariat besaß, meinte, die Arbeiter lehnten die Bauten der neuen Sachlichkeit im Großen und Ganzen ab. Sie finden die linear gebauten Häuser nicht schön, nennen sie Kasernen oder Zuchthäuser und schimpfen die neuen, zweckdienlichen Möbel fade. Es reicht also nicht, sich über das völkisch-spießige Kulturverständnis der AfD zu empören, besonders jene, die an den Fortschritt glauben und eine bessere Moderne im Auge haben, sollten den AfD-Spieß nicht einfach nur herumdrehen. Sie sollten sich besser kritisch und ohne Apologie mit dem schillernden Erbe des Bauhauses auseinandersetzen, fordert heute das Feuilleton der Welt.
0: Mit Bertolt Brecht im Möbelhaus der Moderne auch mal eine Idee. Das Feuilleton war es mit Ulrike Thielmann.
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Und da zieht sie weiter, die Karawane. Ein ägyptischer Tanz war das aus der Karawane von Kairo, einer Ballettoper von André Modeste Cretry. Und wir lassen es jetzt um 8.21 Uhr weiter tanzen, oder wir lassen sie weiter tanzen. Die Nymphen und die Schnitter, nämlich Musik aus der Suite Der Sturm von Arthur Seamus Suliman. Wir hören das BBC Philharmonic.

Hoch oben in der Luft schwirren die Nymphen und unten müssen die Schnitter sich durchs Korn arbeiten. Aber manchmal tanzen sie offensichtlich zusammen. Das war der Tanz der Nymphen und der Schnitter. The Dance of Nymphs and Reapers aus der Suite The Tempest, der Sturm von Ava Seymour Sullivan. 8.26 Uhr ist es geworden. 4 Minuten bleiben noch bis 8:30 und die gehören der Musik von Karl Reinecke.

0: 8.30 Uhr ist es, 8:30.
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0: In Dresden fast wolkenloser Himmel, 26 Grad. Erfurt wolkig nach Regen, 20 Grad. Leipzig wolkig, 23 Grad. Und in Magdeburg stark bewölkt, leichter Regen bei 21 Grad. Wie wird das Wetter heute? Was haben wir zu erwarten? Zunächst gibt's dichte Bewölkung, Schauer und kräftige Gewitter. Bei den Gewittern Gefahr lokaler Unwetter. Dann zum Teil wieder Aufheiterung, zum Abend hin dann aber wieder kräftige Schauer oder Gewitter. Alles ist möglich. Schwülheiß wird es auf jeden Fall. Die Höchstwerte der Temperaturen erreichen 31 bis 37 Grad. Wir kommen zur aktuellen Verkehrslage mit diesen Meldungen. Vorsicht auf der A2 Richtung Berlin. Zwischen Ciesa und Wollin befindet sich eine ungesicherte Unfallstelle auf der mittleren Fahrspur. Die A2 Richtung Hannover zwischen Irxleben und Allerengersleben, Stau an einer Baustelle, 15 Minuten dauert es länger. Und dann noch einmal die A2 Richtung Hannover, Vorsicht zwischen Lehrte und dem Kreuz Hannover Ost. Dort liegt ein Plasteteil auf der Fahrbahn. Die A4 Frankfurt Richtung Dresden, am Hermsdorfer Kreuz ist die Überfahrt zur A9 Richtung Berlin wegen Bauarbeiten bis voraussichtlich Freitag gesperrt. Die A4 Richtung Frankfurt zwischen Chemnitz Ost und Chemnitz Mitte, Stau und stockender Verkehr. Eine Viertelstunde dauert es länger. Die A4 Richtung Frankfurt zum Zweiten in der Abfahrt Nora. Dort steht ein defekter Pkw, also auch da Vorsicht. Die A9 Richtung München zwischen Weißenfels und Naumburg steht ein defekter Lkw. Und Vorsicht, es liegen Fahrzeugteile auf der Fahrbahn. Die A9 Richtung München noch einmal zwischen Markt Schorgast und dem Dreieck Bayreuth-Kulmbach. Stockender Verkehr an einer Baustelle. 10 Minuten dauert es länger. Und auf der B4 zwischen der A38-Auffahrt und dem Abzweig Hain gibt es Behinderung nach einem Unfall. Geblitzt wird weiter auf der A4 Frankfurt Richtung Dresden zwischen Jena Zentrum und Stadtroda und dann noch einmal zwischen Hermsdorf Ost und Rüdersdorf. Soweit unsere Verkehrsinformationen. 8.32 Uhr. Fahren Sie vorsichtig. Kommen Sie gut an.
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Die verkehrte Welt oder die Herrschaft der Frauen, ein Drama per Musica in drei Akten. Die Sinfonia daraus war das, Musik von Baldassare Galuppi, gespielt vom Ensemble Il Pomodoro. Und wir bleiben weiter bei solch italienischen Momenten. Das Ensemble Kapsberger spielt eine Aria di Firenze per la Si von Giovanni Paolo Foscarini.

0: Hurtig, hurtig, eine Tarantelle von Pauline Viardot-Garcia war das. Hier gespielt von Raffaella Gromes Cello, begleitet vom Festival Strings Orchestra Luzern. 8.41 Uhr ist es geworden.
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0: Und da schauen wir auf unser heutiges Abendprogramm hier bei MDR Klassik im Rahmen des ARD Radio Festivals. Geht's da märchenhaft, geheimnisvoll und verwunschen zu, denn so klingt die Südtiroler Band Ganes aus Laval. Die Schwestern Elisabeth und Marlene Schuhen sind dort aufgewachsen zwischen saftig grünen Wiesen und malerischer Bergkulisse. Sie mischen Pop, Weltmusik und alpine Sounds jenseits aller Schubladen. Und das Besondere dabei, sie singen in ihrer Heimatsprache, Ladinisch. Warum? Das erklärt uns die Sängerin Elisabeth Schuhen so.
2: Am Anfang hatten wir diese Songs auf Ladinisch und dann, wo wir im Studio waren, hat man schon auch überlegt, ob wir nicht auf Italienisch vielleicht besser auch ein paar oder auf Englisch oder so. Aber es hat sich dann ziemlich schnell herausgestellt, dass es einfach nicht so richtig zu uns passt. Es ist auch schön für die Menschen im Publikum, dass sie mal nicht alles verstehen, sondern einfach sich transportieren lassen können von ihren Emotionen.
0: Und benannt sind Ganes nach Schutzgeistern bzw. Wassernixen aus den Dolomiten, was es da nicht alles gibt da oben in den Bergen. Ja, und dieser Name Ganes trägt sie heute hinaus in die Welt, so auch bis ins schöne Saarland. Auf ihrem neuen Album Vives feiern sie das Leben und damit gastierten sie am 10. April in St. Wendel im Saalbau den Konzertmitschnitt. Hören Sie heute Abend gleich nach den 20 Uhr Nachrichten im ARD Radio Festival hier bei uns bei MDR Klassik. Und danach gibt's Lieder der Freiheit mit Nagash, einem Ensemble, das altarmenische Klänge neu interpretiert im Rahmen der Musikfestspiele Saar. Und schließlich ab 23 Uhr noch eine Reminiszenz an Louis Armstrong zu seinem heutigen 125. Geburtstag. Markus A. Wölfle stellt frühe Aufnahmen des legendären Trompeters und Sängers aus den 1920er Jahren vor. Das alles im ARD Radio Festival heute Abend hier bei uns bei MDR Klassik.

Margret Finger hat am Klavier mit einer Polka in Fis-Moll von Meli Balakirev. Und weiter geht's mit Musik aus der Region. Die Jenaer Philharmonie spielt Karl Löwe den dritten Satz Andantino Grazioso aus seiner D-Moll-Sinfonie.

0: Die jener Philharmonie, die gerade sehr erfolgreich mit dem Jazz-Posaunisten Nils Landgren bei der Kulturarena Jena gespielt hat, vor ausverkaufter Arena natürlich, hier mit Musik von Karl Löwe. 8.53 Uhr ist es geworden.
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0: Und da erleben wir jetzt das große MDR-Sinfonieorchester mit Musik von Carl Friedrich Abel, den dritten Satz Presto aus seiner Sinfonie S-Dur Opus 7 spielen sie. Musik.

Mit der Musik von Karl Friedrich Abel und dem MDR Sinfonieorchester ist es 8.56 Uhr geworden. Es geht auf 9 und nach 9 sind wir hier im Gespräch mit Jan Vogler. Denn am Freitag beginnt das diesjährige Moritzburg Festival. Und der Cellist und Intendant dieses Festivals und natürlich auch der Dresdner Musikfestspiele, der wird uns darauf einstimmen, was in der aktuellen Festivalausgabe in Moritzburg so alles zu erleben ist.

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3: Um 9 Uhr mit Susanne Lemke. Nach dem Massenansturm auf die spanische Exklave Ceuta beraten heute die EU-Innenminister über Konsequenzen. Bei einer Videokonferenz soll es darum gehen, wie die EU ihre Außengrenzen besser schützen kann. In einem offenen Brief hatten 22 der 27 Staats- und Regierungschefs der spanischen Regierung eine fehlerhafte Migrationspolitik vorgeworfen. Zu den Unterzeichnern gehört auch Bundeskanzler Friedrich Merz. In der vergangenen Woche hatten zehntausende Migranten die Grenzanlagen nach Ceuta überwunden. Die meisten sind inzwischen wieder nach Marokko zurückgekehrt. Der stellvertretende Vorsitzende der Rentenkommission, Pascal Rettig, hat vor einem Aufweichen des Reformpakets gewarnt. Der CDU-Politiker sagte den Funke-Medien, die abschlagsfreie Frührente nach 45 Beitragsjahren koste die Solidargemeinschaft jährlich einen zweistelligen Milliardenbetrag. Sie erreiche das Ziel nicht, Menschen in körperlich anstrengenden Berufen einen frühen Renteneintritt zu ermöglichen. Ähnlich äußerte sich Unionsfraktionschef Thorsten Frey. Er forderte die Länderministerpräsidenten auf, die Reform mitzutragen. Das Institut der deutschen Wirtschaft befürchtet wegen des Niedrigwassers ein Nullwachstum in diesem Jahr. IW-Experte Thilo Schäfer sagte der Bild-Zeitung, das Bruttoinlandsprodukt könnte um 0,4 Prozentpunkte niedriger ausfallen als erwartet. Ein längerer Ausfall der Rheinschifffahrt könnte das kleine Pflänzchenwachstum komplett ersticken. Auf dem Rhein werden viele Rohstoffe transportiert, die zum Beispiel in den Raffinerien benötigt werden. Derzeit können wegen der historisch niedrigen Pegel die Schiffe nur noch mit geringer Ladung fahren. Bei den schweren Waldbränden im US-Bundesstaat Washington sind mindestens 700 Gebäude zerstört worden. Wie die Behörden mitteilten, mussten zehntausende Menschen ihre Häuser verlassen. Zahlreiche Personen wurden vermisst. Ein genauer Überblick über mögliche Opfer ist noch nicht möglich, da die Feuerwehrleute bestimmte Gebiete nicht betreten können. Das Feuer war in unmittelbarer Nähe der Großstadt Spokane ausgebrochen, wo 230.000 Menschen leben. Die jüngste Welle von Preiserhöhungen im Nahverkehr ist nach Ansicht des Mobilitätsforschers Andreas Knie auch auf zu viel Bürokratie zurückzuführen. Der Experte vom Leibniz-Institut WZB sagte dem MDR, allein Sachsen leiste sich 5 Zweckverbände für den Schienennahverkehr. Knie warf den Verkehrsverbünden zudem eine organisierte Nichtverantwortlichkeit vor. Es gebe keinen, der sich wirklich aus Kundensicht für das Thema Tariferhöhungen interessiere. Viele Verkehrsverbünde in Mitteldeutschland hatten zum Monatsbeginn die Ticketpreise deutlich erhöht. Das waren die Nachrichten. Das Wetter. Die Temperaturen von 8 Uhr. Auf dem Brocken bedeckt 19 Grad, Chemnitz wolkig 28, Dresden sonnig 26 Grad, Eisenach bewölkt 21, Erfurt wolkig 20, Fichtelberg heiter 23 Grad, Gera bewölkt 22, Görlitz sonnig 23, in Halle bei Regen 20 Grad, Leipzig wolkig 23, Magdeburg Regen 21, Meiningen wolkig 21 Grad. Heute teils kräftige Schauer und Gewitter, 32 bis 37 Grad. Morgen Sonne, Wolkenmix, im Verlauf einige Schauer oder Gewitter, 30 bis 35 Grad. MDR Verkehrsdienst. Die A2 Richtung Berlin ist zwischen Ziese und Wohlin nach einem Unfall gesperrt. A2 Richtung Hannover zwischen Irxleben und Alleringhersleben, Stau an einer Baustelle. A4 Frankfurt Richtung Frankfurt zwischen Chemnitz Ost und Chemnitz Mitte, stau und stockend. Und Vorsicht auf der A14 Richtung Dresden in Höhe Halle Tornau liegen Fahrzeugteile auf der Fahrbahn. Soweit der Verkehrsdienst, 9.04 Uhr.
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2: Mit Wolfgang Schilling, ich grüße Sie ganz herzlich. Hallo.

mit Musik von Georg Friedrich Händel hinein in die Stunde zwischen 9 und 10 hier bei MDR Klassik. Was haben wir vor? Wir wollen gleich reden über die aktuelle Ausgabe des diesjährigen Moritzburg Festivals, das am Freitag beginnt. Dazu sind wir mit dem künstlerischen Leiter und Cellisten Jan Vogler zum Gespräch verabredet in ein paar Minuten. Und gegen 9.40 Uhr blicken wir zurück in die Geschichte. 125 Jahre im Jahr 1901, am 4. August, wurde da in New Orleans Louis Armstrong geboren. Und der Mann soll uns heute beschäftigen. Im Blick in die Geschichte, ein Blick in die Musikgeschichte, in die Geschichte des Jazz, also gegen 9.40 Uhr.

0: Cinderellas Walzer aus der Cinderella Suite von Sergei Prokofjew. Ja, und hinter Cinderella verbirgt sich ja so ein bisschen auch Aschenbrödel. Und das ist wohl ein versteckter Hinweis unseres Musikredakteurs auf den Ort des Geschehens, über den wir jetzt gleich reden wollen.
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0: Ja, Aschenbrödel und Schloss Moritzburg in Dresden oder bei Dresden ist ja richtig, nicht in Dresden, völliger Quatsch. Das gehört natürlich zusammen, aber wir wollen jetzt mal mehr den Ort in den Blick nehmen. Wo kann man einen Sommerabend schöner verbringen als auf einer prachtvollen Schlossterrasse? Erst recht, wenn dazu erlesene Musik gespielt wird und all das ist wieder möglich in Schloss Moritzburg bei Dresden. Am Freitag beginnt das diesjährige Moritzburg-Festival. Es ist die schon 34. Auflage dieses hochkarätigen Kammermusikfestivals. Und der künstlerische Leiter ist von Beginn an Jan Vogler, der Cellist und ebenfalls Intendant der Dresdner Musikfestspiele. Und den begrüße ich jetzt hier bei MDR Klassik. Guten Morgen, Herr Vogler.
2: Guten Morgen.
0: Ja, ich habe gerade gesagt, es gibt kaum Schöneres als einen Sommerabend auf einer Schlosstour Terrasse zu verbringen, wenn dazu noch wunderbar musiziert wird. In Moritzburg tun Sie das vor der märchenhaft barocken Schlosskulisse, zugleich mitten in der Natur. Macht Sie das per se schon mal glücklich, so als der Chef des Ganzen oder vielleicht auch ein bisschen nervös, weil Sie dort ja auch mit auftreten müssen oder dürfen?
2: Es macht mich eigentlich wirklich zu 99% glücklich, weil tatsächlich, natürlich gibt es auch Herausforderungen, wenn man Konzerte spielt, immer. Aber Sie haben völlig recht, Sie haben völlig richtig formuliert, wenn man auf dieser Terrasse sitzt und das Schloss sieht und vielleicht ein lauer Sommerabend ist und man hört die Gänse, die den durch die Luft fliegen, ein bisschen schnattern und man hat den Teich, Moritzburger Teich um sich herum, also die Natur, dann ist die Musik im Grunde schon eingebettet, so ideal. Und wir haben so tolle Musiker aus der ganzen Welt, dass im Grunde genommen eigentlich, wenn man das sagen kann, gar nicht viel schief gehen kann. Denn die Musiker haben enormen Spaß und die Atmosphäre ist so traumhaft, dass das alles zusammen für das Publikum sowieso ein fantastisches Erlebnis bringt. Also das ist natürlich sehr selten in der Musik, weil normalerweise spielen wir in einem Konzertsaal und alles ist nur auf die Musik fokussiert. Und hier haben sie wirklich viele Elemente, die mitspielen. Und irgendwann haben wir das auch begriffen. Wir spielen jetzt schon seit der Pandemie, also seit über 5 Jahren, draußen. Und irgendwann haben wir verstanden, wie diese Elemente mitspielen. Das ist ein sehr schönes Gefühl. Also man segelt mit dem Wind.
0: Sie haben schon angesprochen, die internationalen Mitwirkenden, die Liste der großen Namen, die ist ja lang. Nils Mönkemeyer ist diesmal dabei. Lise de la Salle oder William Yoon aus Korea, um nur mal 3 Namen herauszugreifen. Und es gibt ja auch öffentliche Proben zu den Konzerten. Ist das Moritzburg Festival da so eine Art Sommerparadies für die, die mitmachen, die Musiker, weil sie mit Gleichgesinnten auf höchstem Niveau musizieren und auch für das Publikum, das da hautnah dabei sein kann, eben auch mal in einer Probensituation?
2: Ja, so war es eigentlich gegründet. Wir wollten gerne, also ich war viele Sommer beim sogenannten Marlboro Music Festival, hat nichts mit der Zigarettenmarke zu tun, in Vermont zu Gast als junger Musiker und habe dort gemerkt, wie wunderbar das ist, mit ganz fantastischen Kollegen im Sommer in der Natur zu musizieren. Und dann haben wir Moritzburg gegründet, genau mit diesem Anspruch, dass wir eigentlich diese fantastischen Werke mit unseren Kolleginnen und Kollegen spielen wollten. Das war also erstmal ganz auf uns konzentriert und das Publikum kam zunächst so als Beobachter dazu. Und inzwischen ist es natürlich ein Festival, wir spielen für unser Publikum, aber dieser Werkstattcharakter ist geblieben und es kommen natürlich immer wieder neue, junge Musikerinnen und Musiker dazu. In diesem Jahr zum Beispiel die Geiger Guido Santana, Josef Spacek oder Claire Wells, auch die Schwestern Fiona und Hina Kuang-Hu. Das sind also junge Musikerinnen und Musiker, die so auf dem allerhöchsten Niveau ihre Karrieren beginnen und natürlich voller Leidenschaft, voller Perfektionsdrang nach Moritzburg kommen und uns sozusagen alte Hasen auch auf Trab halten. Also auch sicherstellen, dass das Stück nicht so abläuft, wie wir uns das vorstellen, sondern nochmal diskutiert wird. Weil natürlich gerade junge Musikerinnen und Musiker haben eine sehr klare Vorstellung und sind unglaublich daran interessiert, dass sie alles geben können. Und das inspiriert das Festival immer neu und deshalb lade ich auch immer wieder neue Künstler ein. Es ist also kein Stammplatz gesichert, sondern ich versuche das immer wieder so zu untermischen, dass jedes Jahr ein paar neue Stimmen dazukommen.
0: Wenn Sie gerade die jungen Musikerinnen und Musiker ansprechen, das Ganze hat ja auch so einen Akademiecharakter. Wie kommt man als junger Musiker, als junge Musikerin zur Ehre, bei diesem Festival dabei zu sein? Kann man sich bewerben initiativ oder bringen die Stars ihre, ja, ihre Buddies mit, die sie mal in der Öffentlichkeit oder diese schöne Geschichte in Moritzburg präsentieren wollen?
2: Es gibt zwei wirkliche Erschienen, und zwar einmal gibt es ja die Akademie, die wir vor ca. 15 Jahren gegründet haben. Da kann man sich bewerben. Dann spielt man im Orchester mit, in diesem Jahr mit Albrecht Mayer, mit Konzerten auch im Kulturpalast in Dresden. Also auch sehr, sehr schön. Und man arbeitet auch an Kammermusik, tritt auch mit Kammermusik auf, ist aber ein Akademist, also sprich in dem Nachwuchsprogramm des Festivals. Die Nachwuchskünstler, die ich gerade genannt habe, sind junge Solistinnen und Solisten, die schon eine Karriere haben, also wie meine Kollegin Astrix Siranossian oder Camille Thomas, zwei Cellistinnen, die beide schon beide leben in Paris und haben schon wirklich relativ große Karrieren für ihr Alter. Also es ist wirklich das sind dann Ausnahmekünstler, die wir einfach einladen. Und es sind also wirklich diese beiden Schienen. Aber das Schöne ist, man kann sich tatsächlich bewerben in Moritzburg über die Akademie. Und dort sind auch schon viele Leute entdeckt worden, wie zum Beispiel der Konzertmeister der Berliner Philharmoniker, Noah Bendix-Bargli, der auch bei uns in der Akademie sich ganz brav beworben hatte und bei uns auch Konzertmeister war. Und jetzt sitzt er auf dem, würde ich sagen, heißesten Stuhl in der Branche, nämlich dem Konzertmeistersitz bei den Berliner Philharmonikern.
0: Im letzten Jahr hatten die Konzerte als Überschriften Städtenamen. Dieses Jahr sind es Flüsse. Das Eröffnungskonzert am Freitag heißt da zum Beispiel Elbe 1. Was ist die Idee hinter diesem Flüssennamenprogramm und welche Programmatik Schwerpunkte ergeben sich daraus?
2: Genau wie bei den Künstlern versuche ich natürlich auch bei den Themen jedes Jahr was Neues in das Festival hineinzubringen. Also Inspiration ist mal sehr, sehr wichtig, sowohl für uns als auch für das Publikum. Und im letzten Jahr lief das sehr gut mit den Städten, dass wir nach Städten gruppiert haben und gesagt haben, wir präsentieren mal all die Komponisten, die in einer bestimmten Stadt, egal in welcher Periode, Zeitperiode, gewirkt haben. Und dann kamen wir auf die Idee, in der Diskussion mit dem Team, auf die Idee mit den Flüssen. Und die Flüsse sind ja auch sehr musikalische Inspiratoren, die durch die Landschaft fließen und an musikalischen Zentren vorbeifließen, aber auch in der Landschaft viel bewegen und auch natürlich oft die Komponistinnen und Komponisten inspiriert haben. Und so haben wir gedacht, okay, wir probieren mal, was wir mit Flüssen so anstellen können. Elbe, da kann man natürlich gleich an Dresden und Hamburg denken zum Beispiel. Und da war ja schon viel los, was Komposition betrifft, von Weber bis Brahms. Also man hat genug Material, um dann schöne Programme zu bauen. Und das Publikum freut sich, wenn es sich was vorstellen kann. Und diese Flussidee kann natürlich auch die Fantasie des Publikums beim Konzerthören etwas anregen oder auch schon in der Vorfreude.
0: Stadtland Fluss mal musikalisch gedacht. Jan Vogler, der künstlerische Leiter des Moritzburg Festivals, das am Freitag in seine 34. Auflage startet. Reichlich zwei Wochen geht es bis zum Sonntag, dem 23. August, mit Kammerkonzerten in Schloss Moritzburg, auf der Terrasse, in der Umgebung und einem Orchesterkonzert am 22. August im Dresdner Kulturpalast. Herr Vogler, viele schöne Konzerte Ihnen und vielen Dank für das Gespräch heute Morgen hier bei MDR Klassik.
2: Dankeschön.
0: Ja, und wir MDR Klassik werden natürlich für Sie beim Moritzburg Festival dabei sein. Am Mittwoch, dem 19. August, übertragen wir live aus Moritzburg, deutschlandweit im Rahmen des ARD Radio Festivals.

Da hatte der große Niccolo Paganini eigentlich etwas für sich selbst komponiert. Cantabile D-Dur Opus 17 für Violine und Klavier in der Bearbeitung für Cello und Kammerorchester klang das natürlich auch wunderbar und Sie ahnen es, wer das Cello hier so schön gespielt hat. Natürlich war das Jan Vogler zusammen mit den Dresdner Kapellsolisten. Und wenn Sie Jan Vogler live erleben wollen, gleich zum Festivalauftakt, dann fahren Sie doch einfach nach Moritzburg. Am Freitagabend geht's los um 19.30 Uhr auf der Nordterrasse von Schloss Moritzburg. 9.25 Uhr ist es geworden. In 5 Minuten, 9:30 Uhr.

0: 9.30 Uhr ist es, 9:30.
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0: In Dresden wolkenloser Himmel und mit 29 Grad schon gut durchgewärmt. In Erfurt hängt man da noch etwas hinterher. Wolkige 21 Grad werden da aus Thüringen gemeldet. Leipzig hat wolkige 23 Grad in petto und Magdeburg bedeckten Himmel nach Regen 22 Grad. Was hat das Wetter heute zu bieten? Man könnte sagen, von allen etwas. In Teilen Thüringens und in Ostsachsen ist es momentan heiter. Sonst gibt es viele Wolken und zum Teil Schauer im Wartburgkreis, im Süden Sachsen-Anhalts und vom Landkreis Zwickau bis nach Torgau gibt es Gewitter. Und das bleibt auch den ganzen Tag über so. Zunächst wird es erstmal wieder aufheitern, zum Abend dann hin wieder kräftige Schauer. Auch Gewitter sind da wieder möglich. Es bleibt schwülheiß, es wird schwülheiß, die Höchstwerte der Temperaturen erreichen 31 bis 37 Grad. Wir kommen zur aktuellen Verkehrslage mit diesen Meldungen. Die A2 Richtung Berlin zwischen Ciesa und Wollin. Stockender Verkehr nach einem Unfall. Die A2 Richtung Hannover zwischen Irxleben und Allerингersleben. Stau an einer Baustelle. 15 Minuten werden sie aufgehalten. Die A4 Frankfurt Richtung Dresden am Hermsdorfer Kreuz ist die Überfahrt zur A9 Richtung Berlin wegen Bauarbeiten bis voraussichtlich Freitag gesperrt. Und die A4 Richtung Görlitz zwischen Dresden Flughafen und dem Dreieck Dresden Nord stockender Verkehr. Die A4 Richtung Frankfurt zwischen Chemnitz Ost und Chemnitz Mitte. Dort gibt es Stau und stockenden Verkehr. 20 Minuten dauert es länger. Und die A4 Richtung Frankfurt noch einmal zwischen Bucha und Apolda. Ebenfalls stockender Verkehr. Dort dauert es 10 Minuten länger. Geblitzt wird auf der A4 Frankfurt Richtung Dresden zwischen Jena Zentrum und Stadt Roda. Und dann noch einmal zwischen Hermsdorf Ost und Rüdersdorf. Auf der A71 Richtung Sangerhausen, kurz vor dem Kreuz Erfurt. Und auf der A72 Richtung Leipzig steht ein Blitzer zwischen Chemnitz-Rottluff und dem Kreuz Chemnitz. Und auf der A9 Richtung München einer zwischen dem Schkeuditzer Kreuz und Großkugel. Soweit unsere Verkehrsinformationen. 9.33 Uhr fahren Sie vorsichtig. Vorsichtig und das nicht nur dort, wo geblitzt wird.
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Mit Werf musiziert Robert Schumanns Scherzo Allegro Vivace, der zweite Satz aus seiner Sinfonie Nummer 2, C-Dur, Opus 61. Wir hörten das Dresdner Festspielorchester.

0: Mit dem Linus-Ensemble und der Musik von Karl Reinecke ist es 9.44 Uhr geworden. Gleich 9:45 Uhr.
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0: Seine Kindheit war nicht gerade von Erfolgserlebnissen geprägt. Es hätte nicht viel gefehlt. Und Louis Armstrong wäre endgültig auf die schiefe Bahn geraten. Und das schon in sehr jungen Jahren. Aber irgendwann bekam er das Instrument seines Lebens in die Hand. Das Instrument, das ihn später weltberühmt machte. Armstrong lernte Trompete spielen und wurde damit zur Legende. Lutz Hanke erinnert an den Musiker, der heute vor 125 Jahren in der Hauptstadt des Jazz in New Orleans geboren wurde.
2: Good evening, ladies and gentlemen. I'm Mr. Armstrong, and we're gonna swing.
3: Wenn jemand Mr. Jazz war, dann Louis Armstrong. Ein Lob vom Altmeister Duke Ellington. Er selbst nennt sich und andere einfach nur Pops, weil er sich so schlecht Namen merken kann. Pops sieht immer so verdammt glücklich aus, wenn er Trompete spielt. Er verströmt Klasse und Eleganz mit dem weißen Taschentuch, den strahlenden Zähnen, den rollenden Augen und dem ansteckenden Lachen. Dabei beginnt sein Leben ganz unten, in der finstersten Ecke von New Orleans. Der Vater macht sich aus dem Staub, die Mutter prostituiert sich. Der Junge schleppt Kohlen, sammelt Lumpen. Für $5 kauft er sich das erste Instrument beim Pfandleiher und lernt zu spielen, in Bordellen und auf Mississippi-Dampfern. Mitte der 1920er Jahre hat er seine ersten eigenen Bands, die Hot Five und die Hot Seven. Immer wieder fallen ihm neue Melodien ein und er beginnt sie spontan und virtuos weiterzuentwickeln. Der Jazz-Trompeter Wynton Marsalis beschreibt das so.
4: Er spielte Soli, die klangen, als hätte er sie aufgeschrieben. Das setzte Maßstäbe für alle danach, wie man ein Solo aus dem thematischen Kern entwickelt.
3: Vor allem die hohen Noten spielt Armstrong mühelos. Sie werden sein Markenzeichen. Genau wie die warme Reibeisenstimme, mit der er den Scat-Gesang erfindet.

0: Dabei ist Louis Armstrong nie der angepasste Onkel Tom. Er mischt sich ein und macht alles auf seine eigene Art. So wie 1965 bei einem Besuch in der DDR.
1: Er hat die Mauer schon gesehen und die Mauer interessiert ihn nicht. Ihn interessiert nur das Publikum, für das er spielt. Dafür ist er hier.
0: Miles Davis, der größte Erneuerer des Jazz im 20. Jahrhundert, sagte einmal, was auch immer wir spielen, Louis hat es schon längst gespielt. Mit 69 stirbt Pops an einem Herzinfarkt. Geboren wurde Louis Armstrong am 4. August 1901, heute vor 125 Jahren.
2: Well, folks, bye bye.
3: Ja, und das noch nebenbei. Mein Vater hat sein Leben lang von diesem Louis Armstrong-Konzert in Leipzig erzählt und geschwärmt, dass er da Anfang der 60er Jahre in der Kongresshalle erleben durfte. Louis Armstrong, heute vor 125 Jahren wurde er in New Orleans geboren. Lutz Hanke hat uns daran erinnert. 9.49 Uhr ist es geworden.

Musik von Antonio Vivaldi, gespielt von Christian Kunert, Fagott und der Kammerakademie Potsdam, die in diesem Jahr ihren 25. Geburtstag feiert, und zwar am 26. August in Potsdam, mitten in der Stadt, um 16.30 Uhr mit einer großen Parade durch die Innenstadt zieht man da musikalisch zur Friedenskirche im Schlosspark, und da geht's dann mit einem Überraschungskonzert 25 Jahre Kammerakademie Potsdam weiter. Um 17.30 Uhr beginnt das am 26. August. Apropos Zeit, 9.53 Uhr zeigt die Studiouhr.

Was könnte den Tanz der Elfen besser begleiten als eine Harfe? In diesem Fall war es die von Magdalena Hoffmann. 9.57 Uhr ist es geworden. Der Morgen hier bei MDR Klassik geht so allmählich zu Ende. Was bedeutet, dass auch ich jetzt meinen Abflug machen kann? Nicht gerade elfengleich, aber doch erleichtert wünsche ich auch Ihnen einen wunderschönen Tag. Machen Sie es gut.

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2: Um 10 Uhr mit Susanne Lemke. Der Chef der Europäischen Volkspartei, Manfred Weber, hat mehr Befugnisse für die EU-Grenzschutzagentur Frontex gefordert. Im ZDF-Morgenmagazin sagte der CSU-Politiker mit Blick auf die Ereignisse in Ceuta, wenn Mitgliedstaaten ihre Grenzen nicht sichern könnten, müsse Frontex das Kommando übernehmen können. In der vergangenen Woche hatten bis zu 60.000 Menschen von Marokko aus die Grenzanlagen nach Ceuta überwunden. Die meisten sind inzwischen nach Marokko zurückgekehrt. Der britische Mineralölkonzern BP hat seinen Quartalsgewinn mehr als verdoppelt. Das Unternehmen verdiente nach eigenen Angaben von April bis Juni 3,9 Milliarden Dollar. Der Grund für den Gewinnsprung lag in den hohen Öl- und Gaspreisen. Auch der saudische Staatskonzern Aramco profitierte kräftig davon. Er steigerte seinen Quartalsgewinn auf 32 Milliarden Dollar. Das Institut der deutschen Wirtschaft befürchtet wegen des Niedrigwassers ein Nullwachstum in diesem Jahr. IW-Experte Thilo Schäfer sagte der Bild-Zeitung, das Bruttoinlandsprodukt könnte um 0,4 Prozentpunkte niedriger ausfallen als erwartet. Ein längerer Ausfall der Rheinschifffahrt könnte das kleine Pflänzchen Wachstum komplett ersticken. Auf dem Rhein werden viele Rohstoffe transportiert, die zum Beispiel in den Raffinerien benötigt werden. Derzeit können wegen der historisch niedrigen Pegel die Schiffe nur noch mit geringer Ladung fahren. Bei den schweren Waldbränden im US-Bundesstaat Washington sind mindestens 700 Gebäude zerstört worden. Wie die Behörden mitteilten, mussten Zehntausende Menschen ihre Häuser verlassen. Zahlreiche Personen wurden vermisst. Ein genauer Überblick über mögliche Opfer ist noch nicht möglich, da die Feuerwehr bestimmte Gebiete nicht betreten kann. Das Feuer war in unmittelbarer Nähe der Großstadt Spokane ausgebrochen, wo 230.000 Menschen leben. Knapp 9 Millionen Deutsche besitzen Kryptowährungen. Das geht aus einer repräsentativen Umfrage des Meinungsinstituts YouGov hervor. Der durchschnittliche Kryptoinvestor sei männlich und vergleichsweise jung. In der Altersklasse der über 55-Jährigen spiele die digitale Währung so gut wie keine Rolle. Fast zwei Drittel der Befragten stufen Kryptowährungen als hochspekulatives Produkt ein. Das waren die Nachrichten. Das Wetter, die Temperaturen von 9 Uhr. Auf dem Brocken bedeckt bei 19 Grad, Chemnitz bedeckt 24, Dresden sonnig 29 Grad. Eisenach bedeckt 21, Erfurt wolkig 21, Fichtelberg heiter 24 Grad, Gera wolkig 23, Görlitz sonnig 26 Grad, Halle 20, Leipzig wolkig 23 Grad, Magdeburg bedeckt 22, in Meiningen wolkig 21 Grad. Heute teils kräftige Schauer und Gewitter, dann verbreitet heiter, später wieder Gewitter, 32 bis 37 Grad. In der Nacht kräftige, gewittrige Schauer möglich, 22 bis 17 Grad. Morgen ein Sonne-Wolken-Mix, im Verlauf aber wieder Schauer und Gewitter, 30 bis 35 Grad. MDR-Verkehrsdienst. A2 Richtung Hannover zwischen Irxleben und Alleringersleben, Stau an einer Baustelle. A4 Frankfurt Richtung Dresden, am Hermsdorfer Kreuz ist die Überfahrt zur A9 Richtung Berlin wegen Bauarbeiten gesperrt. A4 Richtung Frankfurt zwischen Chemnitz Ost und Chemnitz Mitte, Stau und stockender Verkehr, 20 Minuten Verzögerung. A4 Richtung Frankfurt zwischen Bucha und Apolda stockender Verkehr mit 10 Minuten Wartezeit. Vorsicht auf der A9 Richtung Berlin zwischen Münchberg Nord und Hof West liegen Fahrzeugteile. Und Vorsicht auf der A71 Richtung Sangerhausen in der Abfahrtsstadt Ilm liegt eine Metallstange. Soweit der Verkehrsdienst. 10.04 Uhr.
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2: Um 11 Uhr mit Susanne Lemke. Das Bundeskartellamt hat ein Verfahren gegen sämtliche Raffineriebetreiber in Deutschland eingeleitet. Zur Begründung wurden die stark gestiegenen Spritpreise angeführt. Die Behörde will auch mögliche Verstöße gegen die 12-Uhr-Regel untersuchen. Im Juli waren die Spritpreise nach Angaben des ADAC deutlich stärker gestiegen als die Rohölpreise. Der Chef der Europäischen Volkspartei, Manfred Weber, hat mehr Befugnisse für die EU-Grenzschutzagentur Frontex gefordert. Im ZDF-Morgenmagazin sagte der CSU-Politiker mit Blick auf die Ereignisse in Ceuta, wenn Mitgliedstaaten ihre Grenzen nicht sichern könnten, müsse Frontex das Kommando übernehmen können. In der vergangenen Woche hatten bis zu 60.000 Menschen von Marokko aus die Grenzanlagen nach Ceuta überwunden. Die meisten sind inzwischen nach Marokko zurückgekehrt. Das Institut der deutschen Wirtschaft befürchtet wegen des Niedrigwassers ein Nullwachstum in diesem Jahr. IW-Experte Thilo Schäfer sagte der Bild-Zeitung, das Bruttoinlandsprodukt könnte um 0,4 Prozentpunkte niedriger ausfallen als erwartet. Ein längerer Ausfall der Rheinschifffahrt könnte das kleine Pflänzchen Wachstum komplett ersticken. Auf dem Rhein werden viele Rohstoffe transportiert, die zum Beispiel in den Raffinerien benötigt werden. Derzeit können wegen der historisch niedrigen Pegel die Schiffe nur noch mit geringer Ladung fahren. Bei den schweren Waldbränden im US-Bundesstaat Washington sind mindestens 700 Gebäude zerstört worden. Wie die Behörden mitteilten, mussten Zehntausende Menschen ihre Häuser verlassen. Zahlreiche Personen würden vermisst. Ein genauer Überblick über mögliche Opfer ist noch nicht möglich, da die Feuerwehrleute bestimmte Gebiete noch nicht betreten können. Das Feuer war in unmittelbarer Nähe der Großstadt Spokane ausgebrochen, wo 230.000 Menschen leben. Fußball-Bundesligist RB Leipzig hat den norwegischen Nationaltorhüter Örjan Nyland ablösefrei verpflichtet. Der 35-Jährige unterschrieb einen Vertrag bis 2028. Er ist als Nummer 2 hinter Maarten van der Voort eingeplant. Nyland stand bereits in der Saison 2022-23 in Leipzig unter Vertrag. Der bisherige RB-Stammtorhüter Peter Kulaschi wechselt zum FC Villarreal nach Spanien. Das waren die Nachrichten. Das Wetter, die Temperaturen von 10 Uhr auf dem Brocken bedeckt bei 19 Grad. In Chemnitz wolkig 24, Dresden stark bewölkt bei Regen 24 Grad. Eisenach wolkig 22, Erfurt bedeckt 23, Fichteberg wolkig 21 Grad. In Gera wolkig 24, Görlitz wolkenlos 28, Halle 22, Leipzig wolkig 24 Grad, Magdeburg bedeckt 22, Meiningen wolkenlos bei 24 Grad. Heute teils kräftige Schauer und Gewitter, dann verbreitet Aufheiterungen, Wetter wieder Gewitter 32 bis 37 Grad. In der Nacht kräftige Schauer und Gewitter 22 bis 17 Grad, morgen Sonne Wolkenmix, im Verlauf wieder Schauer und Gewitter 30 bis 35 Grad. MDR-Verkehrsdienst. Vorsicht auf der A2 Richtung Berlin zwischen Kreuz Hannover-Ost und Lehrte liegt eine Gasflasche. A2 Hannover zwischen Irxleben und Alleringhersleben Stau an einer Baustelle. 20 Minuten Wartezeit. A4 Frankfurt Richtung Dresden. Am Hermsdorfer Kreuz ist die Überfahrt zur A9 Richtung Berlin wegen Bauarbeiten gesperrt. A4 Frankfurt Richtung Dresden zwischen Dresden-Neustadt und Dresden-Hellerau. Stau und stockend an einer Baustelle. A9 Richtung Berlin zwischen Coswig und Kleinmarzehn. Stau wegen Bauarbeiten. Eine Dreiviertelstunde Wartezeit. A72 Richtung Hof zwischen Chemnitz Süd und Stolberg Nord. Stau und stockender Verkehr. Die B175 Döbeln-Rochlitz ist zwischen den Abzweigen Nauhain und Saalbach nach Unfall gesperrt. Soweit der Verkehrsdienst. 11.04 Uhr.
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3: Um 12 Uhr mit Renato Bodenburg. Das Bundeskartellamt ermittelt wegen weiter der gestiegenen Spritpreise gegen sämtliche Raffineriebetreiber in Deutschland. Die Behörde hatte dazu Anfang April Auskunft von den Unternehmen verlangt. Präsident Andreas Mundt erklärte heute, die Überprüfungen kämen, so wörtlich, planmäßig voran. Die ersten Antworten auf die Auskunftsforderungen seien eingegangen. Zwei Unternehmen hätten gegen die Auskunftsbeschlüsse geklagt. Mund zufolge wird geprüft, welche Kosten den Unternehmen tatsächlich entstanden sind und ob die verlangten Preise gerechtfertigt seien. Der Chef der Europäischen Volkspartei, Manfred Weber, hat mehr Befugnisse für die EU-Grenzschutzagentur Frontex gefordert. Im ZDF-Morgenmagazin sagte der CSU-Politiker mit Blick auf die Ereignisse in Ceuta, wenn Mitgliedstaaten ihre Grenzen nicht sichern könnten, müsse Frontex das Kommando übernehmen können. In der vergangenen Woche hatten bis zu 60.000 Menschen von Marokko aus die Grenzanlagen nach Ceuta überwunden. Die EU-Innenminister beraten heute über Konsequenzen aus dem Vorfall. Das Institut der deutschen Wirtschaft befürchtet wegen des Niedrigwassers ein Nullwachstum in diesem Jahr. IW-Experte Thilo Schäfer sagte der Bild-Zeitung, das Bruttoinlandsprodukt könnte um 0,4 Prozentpunkte niedriger ausfallen als erwartet. Ein längerer Ausfall der Rheinschifffahrt könnte das kleine Pflänzchen Wachstum komplett ersticken. Auf dem Rhein werden viele Rohstoffe transportiert, die zum Beispiel in den Raffinerien benötigt werden. Derzeit können wegen der historisch niedrigen Pegel die Schiffe nur noch mit geringerer Ladung fahren. Das berühmte Adlon Hotel in Berlin soll verkauft werden. Derzeit gehört das Gebäude zu einem Fonds, der von einer Immobiliengesellschaft gemanagt wird. Das Unternehmen teilte mit, dass sich vor allem ältere Privatanleger von ihren Anteilen trennen wollten. Für einen Verkauf müssten 75% der Anteilseigner zustimmen. Als Mindestpreis sind 280 Millionen Euro im Gespräch. Für die Adlon-Gäste würde sich vorerst nichts ändern, da das Hotel bis 2032 an die Kempinski-Gruppe verpachtet ist. Fußball-Bundesligist RB Leipzig hat den norwegischen Nationaltorhüter Ørjan Nyland ablösefrei verpflichtet. Der 35-Jährige unterschrieb einen Vertrag bis 2028. Er ist als Nummer 2 hinter Maarten van der Voort eingeplant. Nyland stand bereits in der Saison 2022-23 in Leipzig unter Vertrag. Der bisherige RB-Stammtorhüter Peter Gulacsi wechselt zum FC Villarreal nach Spanien. Das waren die Nachrichten. Das Wetter. Die aktuellen Temperaturen: Brocken wolkig 20 Grad, Chemnitz wolkig 25, Dresden wolkig 27, Eisenach fast wolkenlos bei 26 Grad, Erfurt wolkig 26, Fichtelberg wolkig 26 und Gera ebenfalls wolkig 26 Grad. Görlitz wolkenlos 31, Halle meldet 25 Grad, Leipzig stark bewölkt bei 26 Grad, Magdeburg wolkig 23 und Meiningen wolkenlos 29 Grad. Am Nachmittag heiter bis wolkig und gebietsweise starke Gewitter, dabei Unwetter mit Hagel, Sturm und Starkregen möglich. Sehr schwül und heiß, Höchstwerte 32 bis 36 Grad. In der Nacht größere Auflockerungen, aber auch kräftige gewittrige Schauer, Tiefstwerte 22 bis 18 Grad. Morgen zu Beginn und am Nachmittag Schauer und Gewitter, dazwischen zeitweise Sonne, schwül mit Höchstwerten von 30 bis 35 Grad. Am Donnerstag in Sachsen letzte Schauer, dann überall Sonne und Wolken, sinkende Temperatur aber weiterhin sommerlich warm. MDR Verkehrsdienst, A2 Richtung Hannover, zwischen Irxleben und Allerengersleben, Stau und stockender Verkehr, plus 20 Minuten. A4 Frankfurt Richtung Dresden, am Hermsdorfer Kreuz, in der ist die Überfahrt zur A9 Richtung Berlin, wegen Bauarbeiten bis voraussichtlich Freitag gesperrt. A4 Frankfurt Richtung Dresden, zwischen Dresden-Neustadt und Dresden-Hellerau, Stau und stockender Verkehr an einer Baustelle. A4 Richtung Frankfurt, zwischen Neudietendorf und Wandersleben, steht ein defekter LKW und es liegen Fahrzeugteile auf der Fahrt. A9 Richtung Berlin, zwischen Coswig und Kleinmarzehns, Stau wegen Bauarbeiten plus 45 Minuten. A72 Richtung Leipzig, zwischen Hartmannsdorf und Niederfrohnah, Behinderungen nach einem Unfall. Die B85 ist zwischen Bad Frankenhausen und dem Abzweig Steintal-Leben wegen eines Feuerwehreinsatzes gesperrt. Die B175 Döbeln-Rochlitz ist zwischen den Abzweigen Nauenhain und Saalbach nach einem Unfall gesperrt. Und die B283 ist zwischen Wildschaus und Morgenröde-Rautenkranze nach einem Unfall gesperrt. Und im Saalkreis ist die Straße zwischen Alt-Weidenbach und der B180 nach einem Unfall ebenfalls gesperrt. Soweit der MDR-Verkehrsdienst, 12.05 Uhr.
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3: Um 13 Uhr mit Renato Bodenburg. Bei der Schwimm-EM in Paris hat Florian Wellbrock Gold im Freiwasserrennen über 10 Kilometer gewonnen. Sein Teamkollege Oliver Klemet holte Bronze hinter dem Ungarn David Bethlehem. Der neunfache Freiwasser-Weltmeister Wellbrock siegte damit erstmals bei einer Europameisterschaft. Bei den Olympischen Sommerspielen vor 2 Jahren hatte der Magdeburger nur den 8. Platz in der Seine belegt. Das Bundeskartellamt ermittelt weiter wegen der stark gestiegenen Spritpreise gegen sämtliche Raffineriebetreiber in Deutschland. Die Behörde hatte dazu Anfang April Auskunft von den Unternehmen verlangt. Präsident Andreas Mundt erklärte heute, die Überprüfungen kämen, so wörtlich, planmäßig voran. Die ersten Antworten auf die Auskunftsforderungen seien eingegangen. 2 Unternehmen hätten gegen die Auskunftsbeschlüsse geklagt. Mund zufolge wird geprüft, welche Kosten den Unternehmen tatsächlich entstanden seien und ob die verlangten Preise gerechtfertigt seien. Der Wasserstand des Rheins am wichtigen Pegel Kaub in Rheinland-Pfalz ist auf einem historischen Tiefstand gesunken. Die Wasserstraßen- und Schifffahrtsverwaltung maß nur noch eine Wassertiefe von 24 Zentimetern. Das ist 1 Zentimeter weniger als der bisherige Tiefstand vom Oktober 2018. Der Mittelwert der Pegelstände zwischen 2010 und 2020 betrug 2,08 Meter. Unter einem Stand von 40 Zentimetern können Schiffe bei Kaub nur noch mit stark verringerter Frachtmenge auf dem Rhein fahren. Der Waldschutzexperte Michael Müller sieht nach den Umweltschäden in der Sächsischen Schweiz keinen Zeitdruck bei den Aufräumarbeiten. Der Wissenschaftler von der TU Dresden sagte dem MDR, es handle sich um einen Nationalpark, in dem die Natur sich selbst überlassen werde. Die Frage sei, was tatsächlich beräumt werden müsse, um öffentliche Wege wieder sicher zu machen. Die Arbeit in steilem Gebiet sei sehr gefährlich. Die Sicherheit der Waldarbeiter habe die höchste Priorität. Ein Unwetter hatte am Freitag nahe Rathen Verwüstungen angerichtet. Fußball-Bundesligist RB Leipzig hat den norwegischen Nationaltorhüter Ørjan Nyland ablösefrei verpflichtet. Der 35-Jährige unterschrieb einen Vertrag bis 2028. Er ist als Nummer 2 hinter Martin van der Voort eingeplant. Nyland stand bereits in der Saison 2022-23 in Leipzig unter Vertrag. Der bisherige RB-Stammtorhüter Peter Gulacsi wechselt zum FC Villarreal nach Spanien. Das waren die Nachrichten. Das Wetter. Die aktuellen Temperaturen: Brocken wolkenlos 20 Grad, Chemnitz wolkig 27 Grad, Dresden leicht bewölkt bei 29 Grad, Eisenach leicht bewölkt 29, Erfurt fast wolkenlos 28, Fichtelberg wolkenlos 27, Gera leicht bewölkt 28, Görlitz leicht bewölkt 33, Halle meldet 27 Grad, Leipzig wolkig 29, Magdeburg bedeckt 26 und Meiningen wolkenlos bei 31 Grad. Am Nachmittag heiter bis wolkig und gebietsweise starke Gewitter. Dabei Unwetter mit Hagel, Sturm und Starkregen möglich. Sehr schwül und heiß, Höchstwerte 32 bis 36 Grad. In der Nacht größere Auflockerungen, aber auch kräftige gewitterige Schauer, Tiefstwerte 22 bis 18 Grad. Morgen zu Beginn und am Nachmittag Schauer und Gewitter, dazwischen zeitweise Sonne. Schwül und Höchstwerte von 30 bis 35 Grad. Am Donnerstag in Sachsen letzte Schauer, dann überall Sonne und Wolken, sinkende Temperatur, aber weiterhin sommerlich warm. MDR Verkehrsdienst. A2 Richtung Hannover zwischen Irxleben und Allerengersleben. 9 Kilometer Stau durch ein defektes Fahrzeug plus 45 Minuten. A9 Richtung Berlin zwischen Coswig und Kleinmarzehn. Stau wegen Bauarbeiten plus eine Stunde. A13 Richtung Dresden zwischen Duben und Freiwalde, Stau plus 15 Minuten. A17 Richtung Dresden zwischen Grenzübergang Breitenau-Schönwald und Bad Gottleuba, Stau wegen eines defekten Fahrzeugs plus 30 Minuten. A72 Richtung Hof zwischen Stolberg Nord und Stolberg West ist die rechte Spur wegen eines defekten LKW gesperrt. Und nach Unfällen sind gesperrt die B85 zwischen Bad Frankenhausen und dem Abzweig Steintal-Leben, die B175 Döbeln-Rochlitz zwischen den Abzweigen Nauhain und Saalbach, die B283 zwischen Wilschhaus und Morgenröte-Rautenkranz und im Saalekreis die Straße zwischen Altenweidenbach und der B180. Geblitzt wird auf der A9 Richtung München zwischen Schkeuditzer Kreuz und Großkugel, auf der A71 Richtung Sangerhausen kurz vor dem Kreuz Erfurt und auf der A72 Richtung Leipzig zwischen Chemnitz-Rottluff und Kreuz Chemnitz. Soweit der MDR-Verkehrsdienst, 13.05 Uhr.
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1: Um 14 Uhr mit Renato Bodenburg. Die Zahl der Asylanträge in Deutschland ist im Vergleich zum Vorjahr weiter deutlich zurückgegangen. Laut Bundesinnenministerium stellten im Juli insgesamt 4.311 Menschen einen Erstantrag auf Asyl. Dies waren nahezu halb so viele wie im Vorjahresmonat. Damals wurden etwa 8.300 Erstanträge registriert. Im Juni war noch nach jahrelangen Verhandlungen die europäische Asylreform in Kraft getreten. Sie zielt darauf ab, dass weniger Asylsuchende in die EU kommen und enthält zahlreiche Verschärfungen. Das Bundeskartellamt ermittelt weiter gegen die stark gestiegenen Spritpreise gegen sämtliche Raffineriebetreiber in Deutschland. Die Behörde hatte dazu Anfang April Auskunft von den Unternehmen verlangt. Präsident Andreas Mundt erklärte, die Überprüfungen kämen planmäßig voran. Die ersten Antworten auf die Auskunftsforderungen seien eingegangen. Zwei Unternehmen hätten gegen die Auskunftsbeschlüsse geklagt. Das habe ein Gericht zurückgewiesen. Der Wasserstand des Rheins am wichtigen Pegel Kaub in Rheinland-Pfalz ist auf einen historischen Tiefstand gesunken. Die Wasserstraßen- und Schifffahrtsverwaltung maß nur noch eine Wassertiefe von 24 Zentimetern. Das ist ein Zentimeter weniger als der bisherige Tiefstand vom Oktober 2018. Der Mittelwert der Pegelstände zwischen 2010 und 2020 betrug 2,08 Meter. Unter einem Stand von 40 Zentimetern können Schiffe bei Kaub nur noch mit stark verringerter Frachtmenge auf dem Rhein fahren. Das berühmte Hotel Adlon in Berlin soll verkauft werden. Derzeit gehört das Gebäude zu einem Fonds, der von einer Immobiliengesellschaft gemanagt wird. Das Unternehmen teilte mit, dass sich vor allem ältere Privatanleger von ihren Anteilen trennen wollten. Für einen Verkauf müssten 75% der Anteilseigner zustimmen. Als Mindestpreis sind 280 Millionen Euro im Gespräch. Für die Adlon-Gäste würde sich vorerst nichts ändern, da das Hotel bis 2032 an die Kempinski-Gruppe verpachtet ist. Bei der Schwimm-EM in Paris hat Florian Wellbrock Gold im Freiwasserrennen über 10 Kilometer gewonnen. Sein Teamkollege Oliver Klemet holte Bronze hinter dem Ungarn David Bethlehem. Der neunfache Freiwasser-Weltmeister Wellbrock siegte damit erstmals bei einer Europameisterschaft. Bei den Olympischen Sommerspielen vor 2 Jahren hatte der Magdeburger nur den 8. Platz an der Seine belegt. Das waren die Nachrichten. Das Wetter. Die aktuellen Temperaturen: Brocken wolkenlos 21 Grad, Chemnitz fast wolkenlos 29 Grad, Dresden leicht bewölkt 30, Eisenach wolkig 30, Erfurt wolkenlos 30, Fichtelberg wolkenlos 29, Gera wolkig 29, Görlitz leicht bewölkt 34, Halle meldet 28 Grad, Leipzig wolkig bei 30 Grad, Magdeburg wolkenlos 28 und Meiningen wolkenlos 31 Grad. Am Nachmittag heiter bis wolkig und gebietsweise starke Gewitter, dabei Unwetter mit Hagel, Sturm und Starkregen möglich. Sehr schwül und heiß, Höchstwerte 32 bis 36 Grad. In der Nacht größere Auflockerungen, aber auch kräftige Gewitter, Tiefstwerte 22 bis 18 Grad. Morgen zu Beginn und am Nachmittag Schauer und Gewitter, dazwischen zeitweise Sonne. Schwül mit Höchstwerten von 30 bis 35 Grad. Am Donnerstag in Sachsen letzte Schauer, dann überall Sonne und Wolken, sinkende Temperatur, aber weiterhin sommerlich warm. MDR Verkehrsdienst, A2 Richtung Hannover, zwischen Irxleben und Allerengersleben. 9 Kilometer Stau durch ein defektes Fahrzeug, 20 Minuten Verzögerung. A9 Richtung Berlin, zwischen Coswig und Kleinmarzehns, 5 Kilometer Stau wegen Bauarbeiten plus 45 Minuten. Vorsicht auf der A14 Richtung Dresden zwischen Mutschen und Leisnig ist die linke Fahrspur nach einem Unfall blockiert. A17 Richtung Dresden zwischen Grenzübergang Breitenau-Schönwald und Bad Gottleuba Stau wegen eines defekten Fahrzeugs plus 20 Minuten. Nach Unfällen sind gesperrt die B85 zwischen Bad Frankenhausen und dem Abzweig Steintal-Leben und die B175 Döbeln-Rochlitz zwischen den Abzweigen Nauhain und Saalbach. Geblitzt wird auf der A9 Richtung München zwischen Schkeuditzer Kreuz und Großkugel. Soweit der MDR Verkehrsdienst, 14.04 Uhr.
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3: Um 16 Uhr mit Renato Bodenburg. Nach dem Streit über die Migrationskrise in Ceuta hat der EU-Innenministerrat nun Einigkeit betont. EU-Innenkommissar Magnus Brunner sagte nach einer Videokonferenz, es habe volle Solidarität mit Spanien gegeben. Der Andrang auf Ceuta sei ein Test für die Sicherheit der europäischen Außengrenzen gewesen, den Europa bestanden habe. Keiner der Migranten sei aufs spanische Festland und damit in den Schengen-Raum gelangt. Zuvor hatten die Mehrheit der Staats- und Regierungschefs der EU die spanische Migrationspolitik kritisiert. Die Zahl der Asylanträge in Deutschland ist im Vergleich zum Vorjahr weiter deutlich zurückgegangen. Laut Bundesinnenministerium stellten im Juli insgesamt 4.311 Menschen einen Erstantrag auf Asyl. Dies waren nahezu halb so viele wie im Vorjahresmonat. Damals wurden etwa 8.300 Erstanträge registriert. Im Juni war nach jahrelangen Verhandlungen die europäische Asylreform in Kraft getreten. Sie zielt darauf ab, dass weniger Asylsuchende in die EU kommen und enthält zahlreiche Verschärfungen. Das Bundeskartellamt ermittelt weiter wegen der stark gestiegenen Spritpreise gegen sämtliche Raffineriebetreiber in Deutschland. Die Behörde hatte dazu Anfang April Auskunft von den Unternehmen verlangt. Präsident Andreas Mohnt erklärte, die Überprüfungen kämen planmäßig voran. Die ersten Antworten auf die Auskunftsforderungen seien eingegangen. Zwei Unternehmen hätten gegen die Auskunftsbeschlüsse geklagt, das habe ein Gericht zurückgewiesen. Der Wasserstand des Rheins am wichtigen Pegel Kaub in Rheinland-Pfalz ist auf einem historischen Tiefstand gesunken. Die Wasserstraßen- und Schifffahrtsverwaltung maß nur noch eine Wassertiefe von 24 Zentimetern. Das ist ein Zentimeter weniger als der bisherige Tiefstand vom Oktober 2018. Im Mittel liegt der Pegel bei 2,08 Meter. Unter 40 Zentimeter können Schiffe bei Kaub nur noch mit stark verringerter Fracht auf dem Rhein fahren. Beim Fußball-Weltverband gehen weitere Führungskräfte auf Distanz zu FIFA-Präsident Gianni Infantino. Generalsekretär Matthias Grafström kritisierte in einem internen Schreiben den Investorenplan seines Chefs. Er habe davon nichts gewusst. Glücklicherweise sei das Projekt aufgegeben worden. Der zweithöchste FIFA-Funktionär galt bislang als enger Vertrauter Infantinos. Auch Entwicklungsdirektor Arsène Wenger bestritt, in den Investoren-Deal eingeweiht gewesen zu sein. Infantino wollte die WM-Rechte in ein Tochterunternehmen auslagern und Anteile daran an private Investoren verkaufen. Das waren die Nachrichten. Das Wetter, die aktuellen Temperaturen: Brocken leicht bewölkt bei 23 Grad, Chemnitz leicht bewölkt 32, Dresden leicht bewölkt 33, Eisenach wolkenlos 32, Erfurt fast wolkenlos 32, Fichtelberg wolkig 29, Gera leicht bewölkt 32, Görlitz leicht bewölkt 36, Halle meldet wolkenlos bei 31, ebenso Leipzig wolkenlos 31, Magdeburg wolkenlos 31 und Meiningen wolkenlos bei 34 Grad. Am Abend heiter bis wolkig und vor allem in Ostsachsen einige starke Gewitter, dabei Unwetter mit Hagel, Sturm und Starkregen möglich, sehr schwül bei 27 bis 30 Grad. In der Nacht Auflockerungen, aber auch einige gewitterige Schauer, Tiefstwerte 22 bis 18 Grad. Und morgen nach gebietsweisen Schauern und Gewittern Sonne, am Nachmittag dann weitere Gewitter, Höchstwerte 30 bis 35 Grad und schwül. Am Donnerstag in Sachsen letzte Schauer, dann überall Sonne und Wolken, kühler, aber weiterhin sommerlich warm. MDR Verkehrsdienst, A2 Richtung Hannover, zwischen Irxleben und Alleringersleben, 9 Kilometer Stau wegen eines defekten Fahrzeugs in der Baustelle, plus 20 Minuten. A9 Richtung Berlin, zwischen Coswig und Kleinmarzehns, 5 Kilometer Stau wegen Bauarbeiten, plus 30 Minuten. A9 Richtung München, zwischen Kreuz-Rippachtal und Weißenfels, 3 Kilometer Stau nach einem Unfall, plus 15 Minuten. A13 Richtung Dresden, zwischen Freiwalde und Duben, Stau an der geräumten Unfallstelle, jetzt noch 30 Minuten Verzögerung. A17 Richtung Dresden. In der Abfahrt Dresden-Südvorstadt steht ein defekter PKW auf der linken Fahrspur. Und geblitzt wird auf der A71 Richtung Schweinfurt zwischen Gräfenroda und Oberhof. Soweit der MDR-Verkehrsdienst, 16.04 Uhr.
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2: Um 17 Uhr mit Anne Krambeer. Der Wirtschaftswissenschaftler Peter Bofinger hat die Abschaffung der sogenannten Rente mit 63 verteidigt. Bofinger, der Mitglied der Rentenkommission ist, sagte dem MDR, man habe bei den Vorschlägen den vorzeitigen Ruhestand mitbedacht. Wer aus gesundheitlichen Gründen im Alter nicht länger arbeiten könne, könne sich das weiterhin anerkennen lassen. Dann bestehe auch weiter Anspruch auf einen vorzeitigen Renteneintritt. Der Vorschlag der Rentenkommission, die Rente mit 63 abzuschaffen, war von allen ostdeutschen Ministerpräsidenten kritisiert worden. Nach dem Streit zwischen EU-Staaten über die Migrationskrise in Ceuta hat der EU-Innenministerrat nun Einigkeit betont. EU-Innenkommissar Magnus Brunner sagte nach einer Videokonferenz, es habe in der Runde volle Solidarität mit Spanien gegeben. Der Andrang auf Ceuta sei ein Test für die Sicherheit der europäischen Außengrenzen gewesen, den Europa bestanden habe. Zuvor hatte die Mehrheit der Staats- und Regierungschefs der EU die spanische Migrationspolitik kritisiert. Beim Fußball-Weltverband gehen weitere Führungskräfte auf Distanz zu FIFA-Präsident Gianni Infantino. Generalsekretär Matthias Grafström kritisierte in einem internen Schreiben den Investorenplan seines Chefs. Er habe davon nichts gewusst. Glücklicherweise sei das Projekt aufgegeben worden. Der zweithöchste FIFA-Funktionär galt bislang als enger Vertrauter Infantinos. Auch Entwicklungsdirektor Arsène Wenger bestritt, in den Investorendeal eingeweiht gewesen zu sein. Infantino wollte die WM-Rechte in ein Tochterunternehmen auslagern und Anteile daran an private Investoren verkaufen. Die Arbeitnehmer in Deutschland stehen nach Angaben des IFO-Instituts immer stärker unter Druck. Das ergab eine Studie, für die rund 1000 Personalverantwortliche befragt wurden. Demnach berichteten 38% von ihnen von einer gestiegenen Arbeitsauslastung. Mehr als die Hälfte der Unternehmen registrierte einen Anstieg bei mentaler Belastung oder Stress bei den Beschäftigten. Als Ursachen wurden die wirtschaftliche Unsicherheit, Veränderungsprozesse im Unternehmen, hohe Arbeitsmengen und Zeitdruck sowie Personalengpässe genannt. Bei der Schwimm-EM in Paris hat Florian Wellbrock Gold im Freiwasserrennen über 10 Kilometer gewonnen. Sein Teamkollege Oliver Klemet holte Bronze hinter dem Ungarn David Bethlehem. Der neunfache Freiwasserweltmeister Wellbrock siegte damit erstmals bei einer Europameisterschaft. Bei den Olympischen Sommerspielen vor 2 Jahren hatte der Magdeburger nur den 8. Platz in der Seine belegt. Das waren die Nachrichten zum Wetter. Zunächst die Temperaturen. Auf dem Brocken ist es wolkenlos bei 24 Grad, Chemnitz wolkenlos 32, Dresden leicht bewölkt 34 Grad, Eisenach wolkenlos 33, ebenso in Erfurt auf dem Fichtelberg stark bewölkt 28 Grad, Gera wolkenlos 33, Görlitz wolkenlos 37 Grad, Halle wolkenlos 33, in Leipzig wolkenlos 34 Grad, Magdeburg wolkig 31 und Meiningen leicht bewölkt bei 34 Grad. Am Abend heiter bis wolkig und vor allem in Ostsachsen einige kräftige Schauer und Gewitter. 26 bis 30 Grad. In der Nacht Auflockerungen, aber auch einige gewittrige Schauer. 22 bis 18 Grad. Und morgen zunächst gebietsweise Schauer und Gewitter. Später Sonne, am Nachmittag weitere Gewitter. 30 bis 35 Grad. MDR Verkehrsdienst. A2 Richtung Hannover. Zwischen Irxleben und Allerengersleben 9 Kilometer Stau wegen eines defekten Fahrzeugs in der Baustelle. Hier brauchen Sie eine halbe Stunde länger. A4 Frankfurt Richtung Dresden. In der Abfahrt Gera steht ein defektes Fahrzeug im Kurvenbereich. A4 Richtung Frankfurt. Zwischen Bad Hersfeld und Kirchhammer Dreieck 2 Kilometer stockender Verkehr durch ein defektes Fahrzeug. A9 Richtung Berlin. Zwischen Coswig und Kleinmarzens 5 Kilometer Stau wegen Bauarbeiten. Hier 20 Minuten mehr. A14 Richtung Magdeburg zwischen Nossen-Nord und Döbeln-Ost Behinderungen nach einem Unfall mit mehreren Fahrzeugen. A71 Richtung Sangerhausen im Tunnel Behringen steht ein defekter LKW auf der rechten Spur. Es wird geblitzt auf der A71 Richtung Schweinfurt zwischen Gräfenruder und Oberhof. Soweit der MDR aktuell Verkehrsdienst. Die Zeit 17.05 Uhr.
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3: Um 18 Uhr mit Anne Krambeer. Der Wirtschaftswissenschaftler Peter Bofinger hat die Abschaffung der sogenannten Rente mit 63 verteidigt. Bofinger, der Mitglied der Rentenkommission ist, sagte dem MDR, man habe bei den Vorschlägen den vorzeitigen Ruhestand mitbedacht. Wer aus gesundheitlichen Gründen im Alter nicht länger arbeiten könne, könne sich das weiterhin anerkennen lassen. Dann bestehe auch weiter Anspruch auf einen vorzeitigen Renteneintritt. Der Vorschlag der Rentenkommission, die Rente mit 63 abzuschaffen, war von allen ostdeutschen Ministerpräsidenten kritisiert worden. Nach dem Streit zwischen EU-Staaten über die Migrationskrise in Ceuta hat der EU-Innenministerrat nun Einigkeit betont. EU-Innenkommissar Magnus Brunner sagte nach einer Videokonferenz, es habe in der Runde volle Solidarität mit Spanien gegeben. Der Andrang auf Ceuta sei ein Test für die Sicherheit der europäischen Außengrenzen gewesen, den Europa bestanden habe. Zuvor hatte die Mehrheit der Staats- und Regierungschefs der EU die spanische Migrationspolitik kritisiert. Die Zahl der Asylanträge in Deutschland ist im Vergleich zum Vorjahr weiter deutlich zurückgegangen. Laut Bundesinnenministerium stellten im Juli insgesamt 4.311 Menschen einen Erstantrag auf Asyl. Dies waren nahezu halb so viele wie im Vorjahresmonat. Damals wurden etwa 8.300 Erstanträge registriert. Im Juni war nach jahrelangen Verhandlungen die europäische Asylreform in Kraft getreten. Sie zielt darauf ab, dass weniger Asylsuchende in die EU kommen und enthält zahlreiche Verschärfungen. Die geplante Wasserleitung zur Dauerbefeuchtung des unterirdischen Kohleschwelbrandes bei Meuselwitz soll bis November stehen. Das teilte die Lausitzer und die Mitteldeutsche Bergbauverwaltungsgesellschaft mit. Es müsse ein Leitungssystem über eine Strecke von rund 4 Kilometern vom Restloch Zipsendorf bis zum Brandort aufgebaut werden. Der Schwelbrand liegt im Altenburger Land. Am Nachmittag informierte die LMBV in Meuselwitz die Bewohner über das weitere Vorgehen. Beim Fußball-Weltverband gehen weitere Führungskräfte auf Distanz zu FIFA-Präsident Gianni Infantino. Generalsekretär Matthias Grafström kritisierte in einem internen Schreiben den Investorenplan seines Chefs. Er habe davon nichts gewusst. Der zweithöchste FIFA-Funktionär galt bislang als enger Vertrauter Infantinos. Auch Entwicklungsdirektor Arsène Wenger bestritt, in den Investorendeal eingeweiht gewesen zu sein. Infantino wollte die WM-Rechte in ein Tochterunternehmen auslagern und Anteile daran an private Investoren verkaufen. Das waren die Nachrichten zum Wetter. Zunächst die Temperaturen. Auf dem Brocken ist es wolkenlos bei 24 Grad, Chemnitz wolkenlos 32, Dresden leicht bewölkt 34 Grad, Eisenach und Erfurt wolkenlos 33 Grad, Fichtelberg stark bewölkt 28 Grad, in Gera wolkenlos 33, Görlitz wolkenlos 37 Grad, in Halle wolkenlos 33 Grad, Leipzig wolkenlos 34, Magdeburg wolkig 31 und Meiningen leicht bewölkt bei 34 Grad. In der Nacht teils wolkig, teils klar, regional kräftige Gewitter bei 24 bis 16 Grad. Morgen ostwärts abziehende Gewitter, zeitweise Sonne, am Nachmittag erneut einzelne Schauer oder Gewitter, 30 bis 36 Grad. Und am Donnerstag besonders in Sachsen noch letzte gewittrige Schauer, darunter dahinter Auflockerungen und sinkende Temperaturen. MDR-Verkehrsdienst, A2 Richtung Hannover, zwischen Irxleben und Allerengersleben, 8 Kilometer stockender Verkehr. A9 Richtung Berlin, zwischen Coswig und Kleinmarzehns, 5 Kilometer stockender Verkehr wegen Bauarbeiten. A14 Richtung Magdeburg, zwischen Nossen-Nord und Döbeln-Ost, Stau nach einem Unfall. Der Verkehr wird über die Standspur geleitet. Vorsicht auf der A14 Richtung Dresden, zwischen Mutschen und Leisnig liegen Metallteile auf der linken Spur. Vorsicht auf der A71 Richtung Schweinfurt zwischen Heldrungen und Köllida liegen nach einem Unfall Fahrzeugteile auf der Fahrbahn. Geblitzt wird auf der A4 Richtung Frankfurt zwischen Rüdersdorf und Hermsdorf Ost und auf der A71 Richtung Schweinfurt zwischen Gräfenroda und Oberhof. Soweit der MDR-Verkehrsdienst. Die Zeit 18.05 Uhr.
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3: Um 19 Uhr mit Anne Krambeer. Der Innenausschuss des Bundestags hat in einer Sondersitzung über Konsequenzen aus dem Anschlag beim Berliner CSD beraten. Zu Gast waren neben Bundesinnenminister Alexander Dobrindt die Chefs von Verfassungsschutz, Bundeskriminalamt, Bundespolizei und Generalbundesanwaltschaft. Dobrindt bekräftigte nach der Sitzung seine Forderungen nach Strafverschärfungen. Der Grünen-Abgeordnete Marcel Emmerich sagte, es sei weiterhin unbeantwortet, warum der Täter trotz seiner Gefährlichkeit habe auf freiem Fuß bleiben können. Er zweifle an der Kommunikation zwischen Sicherheitsbehörden und Gericht. Ähnlich äußerte sich der SPD-Abgeordnete Hakan Demir. Der Wirtschaftswissenschaftler Peter Bofinger hat eine Abschaffung der sogenannten Rente mit 63 verteidigt. Bofinger, der Mitglied der Rentenkommission ist, sagte dem MDR, man habe bei den Vorschlägen den vorzeitigen Ruhestand mitbedacht. Wer aus gesundheitlichen Gründen im Alter nicht länger arbeiten könne, könne das anerkennen lassen und habe auch weiter Anspruch auf vorzeitigen Renteneintritt. Der Vorschlag der Rentenkommission, die Rente mit 63 abzuschaffen, war von allen ostdeutschen Ministerpräsidenten kritisiert worden. Nach dem Streit zwischen EU-Staaten über die Migrationskrise in Ceuta hat der EU-Innenministerrat nun Einigkeit betont. EU-Innenkommissar Magnus Brunner sagte nach einer Videokonferenz, es habe in der Runde volle Solidarität mit Spanien gegeben. Der Andrang auf Ceuta sei ein Test für die Sicherheit der europäischen Außengrenzen gewesen, den Europa bestanden habe. Zuvor hatten viele EU-Staaten die spanische Migrationspolitik noch kritisiert. Die geplante Wasserleitung zur Dauerbefeuchtung des unterirdischen Kohleschwelbrandes bei Meuselwitz soll bis November stehen. Das teilte die Lausitzer und Mitteldeutsche Bergbauverwaltungsgesellschaft mit. Es müsse ein Leitungssystem über eine Strecke von rund 4 Kilometern vom Restloch Zipsendorf bis zum Brandort aufgebaut werden. Der Schwelbrand liegt im Altenburger Land. Am Nachmittag informierte die LMBV in Meuselwitz die Bewohner über das weitere Vorgehen. Beim Fußball-Weltverband gehen weitere Führungskräfte auf Distanz zu FIFA-Präsident Gianni Infantino. Generalsekretär Matthias Grafström kritisierte in einem internen Schreiben den Investorenplan seines Chefs. Er habe davon nichts gewusst. Glücklicherweise sei das Projekt aufgegeben worden. Der zweithöchste FIFA-Funktionär galt bislang als enger Vertrauter Infantinos. Und auch Entwicklungsdirektor Arsène Wenger bestritt, in den Investorendeal eingeweiht gewesen zu sein. Infantino wollte die WM-Rechte an private Investoren verkaufen. Das waren die Nachrichten zum Wetter. Zunächst die Temperaturen. Auf dem Brocken ist es wolkig bei 23 Grad, Chemnitz wolkenlos 32, Dresden wolkenlos 34 Grad, ebenso in Eisenach, Erfurt wolkenlos 33, Fichtelberg fast wolkenlos 25 Grad, Gera wolkenlos 34, Görlitz fast wolkenlos 36 Grad, Halle wolkenlos 33 Grad, ebenso in Leipzig, Magdeburg wolkenlos 32 und Meiningen wolkenlos bei 34 Grad. Die Vorhersage: in der Nacht wolkig, teils klar, regional kräftige Gewitter, 24 bis 16 Grad. Morgen ostwärts abziehende Gewitter und zeitweise Sonne. Am Nachmittag erneut einzelne Schauer oder Gewitter, 20 bis 36 Grad. Am Donnerstag besonders in Sachsen noch letzte gewittrige Schauer, dahinter Auflockerungen und sinkende Temperaturen. Sonnenuntergang in Halle ist heute 20.55 Uhr, Sonnenaufgang morgen 5.42 Uhr. MDR-Verkehrsdienst A14 Richtung Magdeburg zwischen Nossen-Nord und Döbeln-Ost, Behinderungen nach einem Unfall. A71 Richtung Sangerhausen im Tunnel Behringen steht ein defekter LKW auf der rechten Spur. Und die B98 ist zwischen Ringenhain und Steinichs-Wolmsdorf wegen eines Feuerwehreinsatzes gesperrt. Geblitzt wird auf der A4 Richtung Frankfurt zwischen Rüdersdorf und Hermsdorf-Ost und auf der A71 Richtung Schweinfurt zwischen Gräfenroda und Oberhof. Soweit der MDR-Verkehrsdienst, die Zeit 19.05 Uhr.
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1: Um 20 Uhr mit Anne Krambeer. Der Innenausschuss des Bundestags hat in einer Sondersitzung über Konsequenzen aus dem Anschlag beim Berliner CSD beraten. Zu Gast waren neben Bundesinnenminister Alexander Dobrindt die Chefs vom Verfassungsschutz, Bundeskriminalamt, Bundespolizei und Generalbundesanwaltschaft. Dobrindt bekräftigte nach der Sitzung seine Forderung nach Strafverschärfungen. Der Grünen-Abgeordnete Marcel Emmerich sagte, es sei weiterhin unbeantwortet, warum der Täter trotz seiner Gefährlichkeit habe auf freiem Fuß bleiben können. Er zweifle an der Kommunikation zwischen Sicherheitsbehörden und Gericht. Ähnlich äußerte sich der SPD-Abgeordnete Hakan Demir. Der Wirtschaftswissenschaftler Peter Bofinger hat die Abschaffung der sogenannten Rente mit 63 verteidigt. Bofinger, der Mitglied der Rentenkommission ist, sagte dem MDR, man habe bei den Vorschlägen den vorzeitigen Ruhestand mitbedacht. Wer aus gesundheitlichen Gründen im Alter nicht länger arbeiten könne, könne sich das weiterhin anerkennen lassen. Dann bestehe auch weiter Anspruch auf einen vorzeitigen Renteneintritt. Der Vorschlag der Rentenkommission, die Rente mit 63 abzuschaffen, war von allen ostdeutschen Ministerpräsidenten kritisiert worden. Sachsens Katastrophenschutz hat zu wenige Einsatzfahrzeuge. Das geht aus einer Antwort des Innenministeriums auf eine Anfrage des BSW hervor. Demnach fehlen im Freistaat derzeit 70 Fahrzeuge. Von den vorhandenen 213 Einsatzwagen entsprechen zudem 56 nicht mehr den aktuellen Anforderungen. Das Ministerium räumte ein, die Lücken führten zunehmend zu Problemen bei der Einsatzbereitschaft der Katastrophenschutzeinheiten. Die Ukraine hat vor dem Hintergrund massiver russischer Angriffe auf ukrainische Schwarzmeerhäfen vor einem Einbruch der Getreideexporte gewarnt. Nach Angaben von Landwirtschaftsminister Taras Vysotsky können seit 2 Wochen keine Schiffe mehr in die Häfen rund um Odessa einlaufen. Über alternative Transportwege lasse sich nur etwa die Hälfte der bisherigen Ausfuhrmengen bewältigen. Vysotsky warnte, eine anhaltende Blockade des Schwarzen Meeres könne weltweit zu steigenden Lebensmittelpreisen führen. Der deutsche Leitindex DAX hat seinen Rekordlauf fortgesetzt. Der Index legte um 0,8% zu und schloss erstmals bei mehr als 26.200 Punkten. Marktbeobachter führen die Gewinne unter anderem auf sinkende Energiepreise und positiv aufgenommene Unternehmenszahlen zurück. Deutliche Kursgewinne erzielten die Aktien von Bayer und Infineon. Das waren die Nachrichten. Zum Wetter. In der Nacht teils wolkig, teils klar, regional kräftige Gewitter, 24 bis 16 Grad. Es ist 20.03 Uhr.
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2: Hallo, ich bin Gabi Sawasch von SR Kultur, begrüße Sie, wünsche Ihnen einen schönen sommerlichen ARD-Radio-Festival-Abend. Und der wird heute märchenhaft, geheimnisvoll und verwunschen. Wir sind nämlich mit der zauberhaften Südtiroler Band Garnes mitten in den ladinischen Wäldern und Bergen. Dort, wo andere Urlaub machen, fernab von hektischen Großstädten, sind die Schwestern Elisabeth und Marlene Schuhen aufgewachsen. Zwischen saftig grünen Wiesen, pittoresken Dörfern und malerischer Bergkulisse. Musik gab es für beide schon in der Babywiege, erzählt Elisabeth Schuhen.
3: Das sagt man so, aber es war tatsächlich so. Ja. Also unsere Mama, die hat immer schon mit uns gesungen. Der Papa sowieso, der lebt mehr oder weniger für die Musik und die Natur. Hatte immer Ziehharmonika und Klarinette und alles Mögliche gespielt. Und sobald wir Instrumente gespielt haben, haben wir auch zusammen Musik gemacht und gesungen sowieso. Und das hat einfach immer dazugehört.
2: Bruder André Schuhn ist inzwischen Klassikstar. Er singt als Bariton Lied und Oper. Und die beiden Schwestern Elisabeth und Marlene machen seit 2011 schon mit Garnes ihre eigene Musik in ihrer Heimatsprache. Zwischen Pop, Weltmusik und alpinen Sounds, ladinischen Sagen und Legenden.
3: Am Anfang hatten wir diese Songs auf Ladinisch und dann, wo wir im Studio waren, hat man schon auch überlegt, ob wir nicht auf Italienisch vielleicht besser auch ein paar oder auf Englisch oder so. Aber es hat sich dann ziemlich schnell herausgestellt, dass es einfach nicht so richtig zu uns passt. es ist auch schön für die Menschen im Publikum, dass sie mal nicht alles verstehen, sondern einfach sich transportieren lassen können von ihren Emotionen.
2: Benannt sind Garnes nach Schutzgeistern bzw. Wassernixen aus den Dolomiten. Und dieser Name trägt sie heute hinaus in die Welt bis ins schöne Saarland. Auf ihrem neuen Album Vives feiern sie das Leben. Und damit waren sie am 10. April dieses Jahres in St. Wendel im Saalbau. In neuer Besetzung übrigens mit Bassistin und Sängerin Nathalie Plöger aus Ostfriesland. Sie ist Nachfolgerin von Cousine Maria Mohling.
3: Sie kann natürlich nicht Ladinisch, aber sie hat ein gutes Ohr. Singt mit, als wäre nicht. Wir sagen sie auch immer als unsere Cousine an bei den Konzerten. Dann fragen die Menschen danach, ist sie wirklich eure Cousine? Aber wir sagen ja, unsere adoptierte Cousine.
2: Und es gibt noch mehr Zuwachs mit Gitarrist Raphael Holzhauser. Und hier sind Garnes als Quartett mit ihrer Vives Tour live in St. Wendel. Die Bandmusikerinnen moderieren selbst und führen sie durch die geheimnisvolle Sagenwelt. Los geht's mit dem Song Lost.
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Schönen guten Abend. Wir freuen uns sehr, heute zum ersten Mal hier bei euch zu sein. Wir sind mit unserem Programm Vivas hier und wie ihr seht, wir haben hier euren Raum hier zur Stube umgebaut, damit es für euch gemütlich wird. Schön, dass ihr hergefunden habt in unserer Stür, in unserer Stube. Wir sind mit unserem Programm Vivas hier. Vivas, sagen wir, wenn wir auf das Leben anstoßen. Und wir haben euch viele Geschichten aus unserem Heimatdorf Laval mitgebracht. Es geht um neue Geschichten, aber auch sehr viele alte und Traditionen. Und vor allem geht es um das Zusammenkommen der Menschen, wo es auch immer stattgefunden hat. In der Osteria, in der Stür, im Wirtshaus, in der Kirche, auf dem Platz, Kirchplatz. Der nächste Song, Amitangs, auf zu den Mädels, erzählt, wie es früher war. Wie es dazu kam, dass man geheiratet hat. Das war schon ein bisschen anders als heutzutage. Die Jungs haben sich meistens ausgemacht, zu welchem Bauernhof sie am Samstagabend hingehen wollen. Ja. Und logischerweise haben sie sich einen Bauernhof ausgesucht, wo möglichst viele, möglichst hübsche, möglichst unverheiratete Schwestern waren. Und jeder von ihnen wusste genau, zu welchem Mädchen er hin wollte. Und die Mädels fanden es lustig, im Laufe des Abends herauszufinden, welcher von denen jetzt wirklich zu ihr kommt. Und am Ende des Tages kam es dann doch ganz schön oft vor, dass sie doch die andere Schwester geheiratet haben. Alles kann man nicht planen, oder?

Auch die Geister haben manchmal Redebedarf. Und dann treffen sie sich an der Ligia Vedla. Das ist die alte Kirche in Laval. Da steht aber heutzutage nur mehr ein Kirchturm da. Denn vor ungefähr 150 Jahren gab es dort ein Krimi. Sie haben plötzlich festgestellt, die Menschen aus Laval, dass diese Kirche wohl ein bisschen zu klein geworden war. Heutzutage ist es wieder umgekehrt. Und dann darauf haben sie dann entschieden, diese Kirche weiter unten neu aufzubauen. In groß sozusagen. Und ja, da waren Leute dafür, vor allem die auf der anderen Seite des Dorfes, weil die hatten es richtig weit. Und man ist ja ziemlich oft in die Kirche gegangen damals. Und es waren aber auch Leute dagegen. Und man erzählt, dass Leute deswegen ausgewandert sind, weil sie nicht einverstanden waren. Man erzählt sich sogar, dass der Bürgermeister umgebracht worden sei. Jetzt kann man vielleicht ein bisschen verstehen, dass es manche Geister gibt, die Redebedarf haben, denen liegt was auf der Seele sozusagen, und sie treffen sich an diesem verlassenen Friedhof und es wird immer, immer später und später, und irgendwann sagen sie, lasst uns in die Osteria nebenan gehen, und sie fangen an zu singen, aber ganz so nüchtern sind sie nicht mehr.

war einmal in El Blanc de Mareo eine Bäuerin, die auch eine Hexe war. Und die Hexen trafen sich an jedem Donnerstagabend hinter Saas la Cruche zum Feiern. Sie wollten es sich gut gehen lassen, sie machten ein Feuer, wollten tanzen und feiern und natürlich auch gerne grillen. Und da es zum Grillen Fleisch braucht, musste jedes Mal eine von ihnen dran glauben. Es war nicht so schlimm. Es war auch der Orko da, der Teufel, und man sammelte die ganzen Knochen von der jeweiligen Hexe und ließ sie wieder auferstehen, ganz einfach. Jetzt wusste die Hexe aus El Blanc, dass sie als Nächste dran käme, und sie hatte schon ein bisschen Angst davor. Und so kam es, dass sie sich dachte, ich nehme meinen Knecht mit, der wird das für mich schon machen. Der Knecht wusste gar nicht, was ihm da oben blühte. Und er ging mit, aber als er dann oben war, kam ihm das Ganze schon sehr suspekt vor. Und er verdrückte sich ganz schnell auf einen Baum. Kurz vor Mitternacht war er unauffindbar für die Bäuerin, und so musste sie herhalten. Es wurde ein köstliches Mahl für alle. Und ja, wie gesagt, dann haben sie einfach die Knochen wieder gesammelt. Allerdings fehlte dieses Mal eine Rippe. Auch das nicht so wild. Da oben kann jeder gut schnitzen und Bäume gibt es genug. Und so hat man aus Holz eine Rippe gemacht. Und schon war die Bäuerin wieder da. Gemeinsam mit ihren Knechten ging sie zurück nach El Blanc de Mareo, wo die beiden nie wieder ein Wort über das Ganze verloren. Und überhaupt redeten sie kaum noch miteinander. Bis eines Tages die Bäuerin dann doch unbedingt schimpfen musste. Dann sagte der Knecht, du Bäuerin, was willst du mir sagen? Und dir fehlt ja eine Rippe. Die Bäuerin schaute die Rippe lange an, wurde weiß

Dankeschön. Uns begleitet immer noch eine kleine Schildkröte. Aber sie hat ein Problem. Ihr Magen ist voller Plastik. Und das sollte natürlich nicht so sein. Tartaruga de Plastica.

0: St. Wendel, wie schaut's aus? Ihr wart bestimmt alle schon einmal auf einer ladinischen Hochzeit, oder? Schon, oder? Es kam mir vor, dass ich euch mal am Brenner gesehen habe. Ja, ladinische Hochzeiten waren zumindest wirklich legendär. Man hat sich lang darauf gefreut. Und es gibt aber einen heimlichen Star der ladinischen Hochzeit. Und das ist nicht die Braut. Leider. Auch nicht der Bräutigam.
1: Na sicher nicht.
0: Sondern die Sonsella. Schöner Name, gell? Sonsella. La Sonsella. Ja, was ist eine Sonsella? Die Sonsella ist die Schwester des Bruders, der Schwester, der Braut. Alles klar? Und dazu gibt es natürlich den Sonsell auch. Und der Sonsell ist der Bruder der Schwester, des Bruders und diesmal des Bräutigams. Jetzt, oder? Ja, man muss dazu erklären, dass natürlich damals eine Hochzeit eine sehr willkommene Abwechslung war zum harten Arbeitsalltag der Bergbauern in Ladinien, wo es so steil ist, dass man es eigentlich gar nicht machen kann, aber sie haben es trotzdem gemacht, ja. Und ja, und die Sonsella war so eine Schwester der Braut eben, und wie war das damals eben, nicht alle hatten überhaupt die Möglichkeit zu heiraten, die wollten, ja. Meistens war es nur der Älteste, der den Hof bekommen hat und der somit eine Familie ernähren konnte. Und die anderen Geschwister waren am Hof und haben sozusagen gedient, ein Leben lang. Und die Sonsella ist so eine Schwester und wir wollten ihr ein Lied widmen. Sie macht sich schön für diese Hochzeit, sie freut sich. Und auch der Sonsell, der hat einen Hut mit langen bunten Federn und auf seinem Hut sind auch, die gibt es immer noch, auch heutzutage, da gibt es Blumen, also bunte Blumen, die glänzen und glitzern sozusagen, weil damals die Frauen in den langen Winternächten haben sie die Folien aufbewahrt sozusagen, zum Beispiel von Schokoladenfolien oder so, Aluminiumfolien aufbewahrt und haben daraus diese schönen Blumen gebastelt, Recyclingarbeit sozusagen. Und ja, Sonsell und Sonsella treffen sich auf der Hochzeit und sie lassen es ein bisschen krachen.

0: Ja, Raffi ist nicht nur ein fantastischer Gitarrist. Ich weiß nicht, habt ihr diese kleine Gitarre erkannt? Wisst ihr, was es sein kann? Hat jemand Tipps?
1: Eine Gitarrine?
0: Eine Gitarrine? Habe ich eine Gitarrine verstanden? Eine Italienerin? Mandoline. Nein, also ich sag's euch, es ist ein Cavaquinho, es ist ein Mann. Und ein Cavaquinho wird in Brasilien beim Samba gespielt. Ja, und als der Raffi, weil wir das Glück nämlich haben, dass Raphael Holzhauser uns auch im Studio begleitet, er schreibt mit uns Lieder, er hat unter anderem unser Vivas-Album produziert. Und plötzlich hat er dieses Cavaquinho da. Und das fanden wir unglaublich toll, wie das klingt. Und ja, wir haben das Glück, dass er mit uns, mit seinem Cavaquinho, mit uns unterwegs ist. Bitte nochmal einen Riesenapplaus. Raphael Holzhauser! So, Samstag, erzählt von den jungen Mädels, die tagsüber auf der Alm sind, am Heuen, nicht am Heulen, gell? Und wenn dann die Sonne untergeht, gehen sie ins Dorf hinunter, spazieren sie runter, pflücken Blumen und sie überlegen schon, wie sie sich schön machen, denn sie wollen am Abend ins Tanzhaus gehen. Das war in Laval direkt neben der Kirche. Und sie überlegen, wer kommen wird, wer sie zum Tanzen auffordern wird und vor allem, welcher Mann die höchste Feder am Hut tragen wird.

St. Wendel, wie ist die Laune? Wie ist die Laune? Ja, auf Ladinisch sagen wir nämlich Buna Luna, Ria Luna. Also guter Mond, schlechter Mond. Und das ist aber auch die Laune, die Luna. Die Mond, sagen wir. Ja, und das fanden wir interessant. Also wenn man so gute Laune hat, wie ihr heute hier, dann braucht man es ja nicht genau zu erklären, dann ist ja alles tipptopp. Aber es gibt manche Tage, da ist es ein bisschen schwierig. Und dann ist es einfach die Lünner.

diesem schnellsten Stück müssen wir jetzt ein bisschen runterkommen. Ihr habt es schon geschafft, habe ich gesehen. Aita. Aita haben wir übersetzt mit Liebkosung. Aber so ganz genau wäre es eine Streicheleinheit. Wer hat sich so ein Wort ausgedacht? Streicheleinheit. Muss es eine Einheit sein? Ich weiß nicht. Es kann ein bisschen schöner ausgedrückt sein, oder? Und meistens ist es auch so, wo wir hinkommen, gibt es dann in der Umgangssprache oder im Dialekt so ein liebevolleres Wort. So wie Aicha oder Ayai, Haichau. Habt ihr auch sowas? Himmel. Himmel. Schön. Ja. Also, auch so ein bisschen Babysprache, oder? So. Himmel. Ai, ai. Süß. Ja, es geht um die Zeit des Jahres, wo am Haus, wo unsere Eltern immer noch wohnen und wo wir manchmal proben, auch mit Ganes. Das ist eine alte Mühle. Und Mühlen sind am Wasser meistens. Und ja, da es bei uns recht steil ist, gibt es da ein paar Wochen im Jahr, gegen Jahresende ist das, wo die Sonne nicht mehr hinkommt. Und das ist aber nicht so schlimm, weil am gegenüberliegenden Hang liegt meistens viel Schnee und Schnee reflektiert total viel Licht ins Haus hinein. Ich glaube, es ist sogar im Winter heller als im Sommer im Haus. Und trotzdem, am 7. Januar ist es dann endlich soweit und die ersten zarten Sonnenstrahlen kommen wieder daher. Und das fühlt sich an wie eine Aita. Und wie ein Walzer.

Julang, vielen Dank. Ich sehe, ihr habt alle schon ein bisschen Ladinischkurs gemacht, gell? Ja, also es ist so, dass natürlich mit dem Fortschreiten der Zeit wird irgendwie alles schneller, oder? Es muss alles schnell gehen, es wird manches besser, manches nicht. Und ja, wenn man ein Album, eine CD machen will, dann fängt man schon weit im Voraus an, sich Gedanken, die ersten Gedanken zu machen. Nicht über nur über ein Thema, weil mittlerweile haben wir 8 Alben schon aufgenommen und natürlich versucht man sich jedes Mal ein bisschen neu zu erfinden. Und das Thema Vivas kam recht schnell. Aber wir haben uns auch andere Fragen gestellt, und zwar, was ist in 2 Jahren? Wollen da die Menschen überhaupt noch CDs haben? Streamen ist wirklich praktisch, so kann man es nicht anders nennen. Aber für die Künstler zumindest, für die kleinen Künstler, ist Streamen eine Katastrophe, das kann man schon sagen. Und ja, wir dachten, was machen wir denn, was machen wir? Wir haben nicht eine CD gemacht. Vivas ist eine Bibel geworden. Eine kleine ladinische, 64 Seiten große Bibel. Und für diese Bibel haben wir recherchiert. Wir haben alte ladinische Bücher hergenommen und haben uns Passagen ausgesucht, die wir interessant fanden, alte Bräuche, alte Geschichten, auch über die ladinische Sprache einiges. Und auf der Bibel gibt es ein Lied, das heißt Joda de Laval, und dafür haben wir ein altes Instrument mitgebracht auf Tour. Das ist vielleicht unser allererstes Instrument und das darf auch mal mit.

Das Wirtshaus war in Laval das wichtigste Haus neben der Kirche. Oder für den einen oder anderen sogar wichtiger als die Kirche. Man traf sich dort am Sonntag nach dem Kirchengang. Man hat sich schon darauf gefreut, nach der arbeitsreichen Woche sich zu treffen, zu warten, ein Gläschen Schnaps oder Wein zu trinken und sich auszutauschen. Jetzt ist es heutzutage noch so, dass besonders die etwas älteren Frauen sehr gerne hingehen und es tut ihnen auch richtig gut. Ganz so fit, wie sie mal waren, sind sie nun mal nicht mehr. Aber wenn sie zusammenkommen, ein Gläschen Wein trinken, über die alten Zeiten reden, dann fühlen sie sich wieder mindestens 80 Jahre jünger.

0: Wir kommen zum letzten Song für heute Abend. Schauen wir mal. Mokopompama. Klingt gut, oder? Es groovt. Das heißt auch was. Das heißt, ja, wie kann man denn nur? Und dabei geht es, als wir klein waren, waren wir ein bisschen schüchtern, ein bisschen. Unsere Mama sagt nein, aber wir denken, wir waren ein bisschen schüchtern. Und wir wissen auch, warum. Weil es gab so ein Ereignis mit 4, 5, hat irgendwann unser Papa uns gefragt, möchtet ihr Geige spielen lernen? Und wir haben gesagt, ja, Geige, Geige. Er war Musikkapellmeister der Blasmusikkapelle. Ich glaube, er hatte genug von den Bläsern, von den Blechbläsern und hat sich gefreut, wenn die zwei Mädels Geige spielen. Nicht das ist das Problem, aber ja, sie haben uns dann nach Bruneck gefahren, denn in unserem Tal gab es damals keinen Geigenlehrer. Da haben wir plötzlich festgestellt, dass die uns nicht verstehen. Und ja, wir verstanden sie auch nicht. Damals zumindest noch nicht. Und unser Geigenlehrer, der Erich, der war schon so ein richtiger Pustra, Pua. Kennt ihr die Pustra? Pustatola. Die haben so ein bisschen. Was hat er immer gesagt?
1: Verstehe Schmiede.
0: Es kann schon einschüchtern sein, oder? Und wir haben immer nur genickt, ja. Und am Ende von der Stunde wollte er immer wissen, was wir uns merken sollen. Aber wir haben auch immer nur brav genickt und gelächelt. Und ja, Jahre später haben wir dann natürlich langsam Deutsch gelernt. Und trotzdem war das manchmal eine Herausforderung, weil zum Beispiel waren wir im Gymnasium auch die einzige Latinerin in der Klasse. Und da haben die Lehrer dann Fragen gestellt natürlich und wir haben immer zuerst darüber nachgedacht, wie sage ich das richtig auf Deutsch, ohne Fehler zu machen. Und darum geht es bei diesem Lied, dass wir keine Angst haben sollen, Fehler zu machen, denn die gehören bekanntlich dazu und daraus lernt man. Und wir möchten euch hier ein Stückchen beibringen, wo ihr uns gerne unterstützen könnt. Und das geht so.

0: Dankeschön.
1: Die Südtiroler Band Garnis um Elisabeth und Marlene Schuhn, Nathalie Plöger und Raphael Holzhauser live in St. Wendel mit Songs ihrer neuen Platte Vives. Zum Schluss war es nochmal ganz verträumt und melancholisch mit dem langsamen Walzer Tana. Vives, eine Hymne an das Leben mit all seinen bunten Facetten und die ladinische Sagenwelt. Damit sind sie gerade auf Tour, heute Abend übrigens auf Schloss Elmau. Weiter geht's dann im November. Sie haben das ARD-Radio-Festival-Konzert heute vom Saarländischen Rundfunk. Und von St. Wendel geht's jetzt nach Walsheim in den historischen Brauereikeller und damit von Südtirol nach Armenien. Texte aus dem 14. Jahrhundert von Kertész Nagash sind Inspiration für das Nagash-Ensemble, das sich nach dem Priester und Dichter benannt hat. Der armenisch-amerikanische Komponist John Hodian begeistert sich schon lange für seine Texte und packt sie in Musik. Ganz archaisch, angereichert mit jazzigen modernen Sounds, getragen vom mehrstimmigen Gesang und dem ganz speziellen Groove der traditionellen Instrumente wie dem Holzblasinstrument Duduk, der laute Ud und der Trommel Doll.
2: It has a lot of energy. You could even say it kind of a rock energy or and also some of the improvisatory qualities of jazz. It's a very kind of otherworldly, evocative, unique and haunting type of sound that I think we've created.
1: Und in diesem speziellen Sound tauchen wir jetzt ab mit dem Nagash Ensemble live bei den Musikfestspielen Saar am 21. Mai dieses Jahres im historischen Brauereikeller Walsheim. Die Texte werden vor den Stücken auf Deutsch rezitiert.
3: 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Und die Gedankenlosen, geblendet von ketzerischer Gier, sie nehmen das Vergängliche in den Schoß und rauschen in den Wellen des Meeres. Von Anfang bis Ende war für alles Böse, das sie taten, Gier der Grund und dass sie sich vom Guten lösten.

Wenn du auf dieser Welt in Sünden irrst, o Elender, am Tag deines Todes wirst du bereuen. 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

Der Schöpfer der Schöpfung wurde zornig auf uns. Das süße Dasein Gottes wurde bitter für uns. Das flammende Schwert reicht nun weit in die Welt. Das Feuer aus dem göttlichen Heim war entfacht. Ach und weh aus tausend Mündern, was war geschehen? Braut und Bräutigam wurden frisch verliebt getrennt. Wie viele junge Menschen wurden zu Staub? Wie viele Mütter trauerten, ihrer Söhne beraubt?

0: John Hodian und das Nagash Ensemble. Sie kreieren eine ganz eigene Klangwelt zwischen Tradition und Moderne mit mehrstimmigem Frauengesang, armenischen Blas-, Zupf- und Schlaginstrumenten von Ud bis Duduk. Texte aus dem 14. Jahrhundert von Kertich Nagash sind die Vorlage und Bandleader John Hodian hat sie für sein Ensemble vertont. Und den Live-Mitschnitt des Konzerts von den Musikfestspielen Saar vom 21. Mai im Brauereikeller Walsheim haben wir heute Abend für Sie im ARD-Radio-Festival-Konzert. 30.000 Besucher haben die Musikfestspiele in diesem Jahr begeistern können mit Konzerten an ungewöhnlichen Orten. Zwischenwelten war das Motto. Das wurde gelebt in 70 Veranstaltungen. Es gab lauschige Gartenkonzerte mit Studierenden der Saarbrücker Musikhochschule, hippe Sounds mit Perkussionskünstlerin Inbi im Flipper-Museum oder willkommene Abkühlung bei über 40 Grad Sommerhitze draußen beim Konzert in der 12 Grad kalten Tropfsteinhöhle Niedaltdorf. Und das Nagash-Ensemble mit seinen folkloristisch-archaischen Sounds modern verpackt eben im historischen Brauereikeller Walsheim aus dem 19. Jahrhundert. Dort ist Bier vor allem für Elsass-Lothringen gebraut worden. Getrunken wurde es sogar in Paris und bis nach Südamerika. 1945, im letzten Kriegsjahr, ist die Brauerei dann fast völlig zerstört worden. Erhalten geblieben ist nur der historische Keller. Und in dem spielt uns jetzt das Nagash Ensemble noch weitere Stücke aus dem Programm. Zunächst A Thousand Sorrows.
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On the Ignorant, das Nagash-Ensemble aus Armenien bei den Musikfestspielen Saam am 21. Mai dieses Jahres im historischen Brauereikeller Walsheim und hier im ARD-Radio-Festival-Konzert, heute von SR Kultur. Und das war unser Konzertabend. Gleich geht's weiter mit Jazz und wir feiern den 125. Geburtstag von Louis Armstrong. Ich bin Gabi Sawasch, wünsche Ihnen noch einen schönen Restabend.

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1: Um 23 Uhr mit Martin Wilhelmi. Der Innenausschuss des Bundestages hat bei einer Sondersitzung über den Anschlag auf den Berliner CSD beraten. Dabei ging es unter anderem um Aufklärung und Konsequenzen aus der islamistischen Attacke. Konkrete Beschlüsse wurden nicht gefasst. Aus Berlin Bianca Schwarz.
2: Der Anschlag hatte eine Diskussion darüber ausgelöst, warum der mutmaßliche Täter zuvor auf Beschluss eines Berliner Gerichts aus der Haft entlassen worden war. Entsprechend soll es bei der nicht öffentlichen Sitzung des Innenausschusses in erster Linie um die Frage gegangen sein, ob alle relevanten Informationen zu dem Attentäter vom gemeinsamen Terrorismusabwehrzentrum in Berlin weitergegeben worden waren an das zuständige Gericht. Laut Clara Bünger, Innenpolitikerin der Linken, konnte diese Frage nicht beantwortet werden. Bundesinnenminister Alexander Dobrindt hatte nach dem Anschlag eine Verschärfung des Jugendstrafrechts sowie Präventivhaft gefordert.
1: Nach dem chaotischen Grenzübertritt von Zehntausenden Migranten in die spanische Exklave Ceuta haben sich die EU-Innenminister hinter Spanien gestellt. Zuvor hatten mehrere Mitgliedsländer Madrid vorgeworfen, für die Krise mitverantwortlich zu sein. Aus Brüssel Thomas Spickhofen.
3: In der Schlusserklärung ist nirgendwo mehr die Rede von verstärkten Grenzkontrollen oder sogar dem Rauswurf eines Landes wie Spanien aus dem Schengen-Raum. Da sind auch keine Schuldzuweisungen an Spanien mehr zu finden. Im Gegenteil, Migrationskommissar Magnus Brunner sagte am Ende, es habe eine vollständige Solidarität mit Spanien am Tisch gegeben. Und in der schriftlichen Erklärung heißt es sogar, man würdige die schnellen und effektiven Bemühungen der spanischen Behörden bei der Reaktion auf die Situation in Ceuta.
1: Wegen der vierten Hitzewelle des Sommers hat Italien für alle 27 Großstädte des Landes die höchste Warnstufe ausgerufen. Wie das Gesundheitsministerium mitteilte, gilt die Alarmstufe rot. Diese signalisiert einen potenziellen Gesundheitsnotstand und ein ernstes Risiko für die gesamte Bevölkerung.

0: Bevölkerung. Die Temperaturen sind in einigen Regionen Italiens auf bis zu 40 Grad Celsius geklettert. Auch in den Nächten fallen die Temperaturen kaum unter 25 Grad. Berggorillas gehören zu den am stärksten bedrohten Menschenaffen der Welt. Jetzt gibt es gute Nachrichten. Der Bestand in Zentral- und Ostafrika ist Experten zufolge in den vergangenen Jahren gewachsen. In den 1980er Jahren gab es nur noch rund 600 Berggorillas. Heute leben in Nationalparks in der Demokratischen Republik Kongo und Uganda wieder mehr als 1000 Tiere. Experten begründen die Entwicklung mit einem langfristigen und intensiven Artenschutz. Das waren die Nachrichten. Das Wetter in Deutschland, in der Nacht meist trocken, im Norden Schauer und auch kräftige Gewitter, die Temperaturen 22 bis 15 Grad. Morgen meist freundlich, später gebietsweise Schauer und Gewitter, die Temperaturen dann 22 Grad auf den Nordseeinseln bis 35 Grad an der Donau. Und die Zeit, es ist 23.03 Uhr.
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2: Überall auf der Welt wird heute der 125. Geburtstag von Louis Armstrong gefeiert. Natürlich auch bei uns. Ich bin Benedikt Schregle und das ist eine Würdigung aus der Feder von Markus Wölfle, der junge Satchmo.

0: Louis Armstrong, der Trompeter mit der heiseren Stimme und dem weißen Taschentuch. Er war die vielleicht einflussreichste Persönlichkeit der afroamerikanischen Musik und bleibt für alle Zeiten eine der beliebtesten Symbolfiguren des Jazz. Seine große Popularität belegen allein schon die vielen mit Ehrfurcht oder Zärtlichkeit ausgesprochenen Beinamen, darunter Pops, Satchmo, Satchel Mouth, Dipper Mouth oder Mr. Jazz. Dabei ist dieser wohl berühmteste aller Jazzmusiker in mancherlei Hinsicht ein Verkannter, ein Unbekannter. So hat die enorme Beliebtheit des im Alter vor einem Millionenpublikum spielenden Entertainers die Bedeutung seines Frühwerks für die Entwicklung des Jazz weitgehend verwischt. Aber gerade für seine Aufnahmen aus den 20er Jahren, wie etwa das 100-jährige Cornet Chop Suey, das die Sendung eröffnet hat, gilt das Zitat von Miles Davis:
1: Du kannst nichts auf einem Horn spielen, was Louis nicht bereits gespielt hat.
0: Legenden haben die Tatsachen überwuchert. Das beginnt schon beim Geburtstag. Noch lange nach seinem Tod glaubte man, er sei am 4. Juli 1900 geboren. Kann es einen schöneren Ehrentag geben als den ersten amerikanischen Unabhängigkeitstag des 20. Jahrhunderts? Der 4. Juli ist heute noch vielerorts Louis Armstrong-Tag, so für das Louis Armstrong House Museum in New York. Die dortigen Historiker argumentieren:
1: Wenn jemand zwei Geburtstage verdient hat, dann Louis Armstrong.
0: Eine seit den 80er Jahren bekannte katholische Taufurkunde gibt darüber Auskunft, dass Armstrong am 4. August 1901 in New Orleans zur Welt kam. Er hat sich selbst ein Jahr älter gemacht, um heiraten zu können und weil er als älterer Musiker leichte Arbeit bekam. Er musste seine Volljährigkeit nachweisen, als er 1922 nach Chicago kam, um im Lincoln Gardens mit seinem Mentor, dem bis dahin größten Jazz-Kornettisten Joe Oliver, zusammenzuarbeiten. Das Stück Chimes Blues hat Armstrong mit Oliver am 5. April 1923 eingespielt und es enthält Satchmos erstes auf Platte dokumentiertes Solo.

0: Chimes Blues mit dem ersten dokumentierten Armstrong-Solo. Er war der Sohn eines Tagelöhners und einer Wäscherin, die getrennt lebten. Louis wuchs in ärmlichsten Verhältnissen auf, unter Zuständen, die weit düsterer waren, als er es später in seinem etwas geschönten Buch My Life in New Orleans schilderte bzw. schildern durfte. Es gibt zahlreiche Briefe und autobiografische Notizen, in denen er kein Blatt vor den Mund nahm. Gewalt und Verbrechen waren an der Tagesordnung. Als 10-Jähriger erlebte er, wie sich Weiße mit Whisky vollsoffen und
1: »Wenn sie dann so gottverdammt voll waren, dass sie nicht mehr wussten, wer sie waren, dann war es Zeit für die Jagd auf Schwarze, auf jeden Schwarzen. Sie haben nicht Ruhe gegeben, bis sie einen gefunden hatten. Und dann Gnade Gott dem armen Schwarzen. Dann haben sie den armen Schwarzen gequält, so unschuldig er auch war. Dann lachten sie ihr blödes, meckerndes Katzenlachen und dann erschossen sie ihn wie einen Hund. Mein Gott, was waren das für Zeiten?«
0: Größte Armut, Kriminalität und zerrüttete Familienverhältnisse waren in der schwarzen Community allgegenwärtig. Wovon lebte Louis? Als Kind ging er mit seiner Schwester vor die Stadt, wo
1: »die Leute verfaulte Kartoffeln oder Zwiebeln in ein großes Fass warfen. Zusammen mit anderen Jungen haben wir diese Fässer geplündert, die verdorbenen Teile abgeschnitten und den Rest an Restaurants verkauft.«
0: Den folgenden Coal Cart Blues nahm Armstrong erst 1940 mit dem großen Sopransaxophonisten Sidney Bechet auf. Doch Satchmos Text ist inspiriert von einer wichtigen Kindheitserinnerung. Dazu gleich mehr.

0: Louis Armstrong und sein Coal Cart Blues. Von einer jüdischen Familie, den Karnowskis, erhält er seinen ersten Job. Er verkauft für ihren Sohn, der mehrere Kohlewagen besitzt, Kohlen an Prostituierte, die freundlich zu ihm sind.
1: Als ich 11 wurde, erkannte ich, dass ich durch die jüdische Familie gelernt hatte, aus meinem Herzen zu singen.
0: Mit 11 spielt Armstrong schon auf einem Bronzehorn auf dem Lumpenwagen der Karnowskis. Von ihnen erhält er sogar einen Vorschuss, um sich sein erstes richtiges Kornett zu kaufen.
1: Als ich darauf eine Zeit lang geblasen hatte, hatte ich gemerkt, dass ich Home Sweet Home spielen konnte. Und dann kam der Blues. Von da an war mit mir nichts mehr anzufangen. Ich habe die ganze Zeit geblasen. Ich hatte das Horn sehr lange, spielte tagsüber in den Honky-Tonks. Die Leute glauben, ich hätte mein erstes Horn im Colored Waves Home für Boys bekommen. Das stimmt aber nicht.

Der Weatherbird Rag, eine der ältesten erhaltenen Kompositionen Louis Armstrongs, eingespielt 1923 mit King Oliver and his Creole Jazz Band. Am Neujahrsmorgen des Jahres 1913 feuert der 11-jährige Louis mit einer geborgten Pistole 6 Schüsse in die Luft, um Silvester lautstark zu feiern. Wegen Unruhestiftung wird er in ein Erziehungsheim gebracht, wo er allerdings sein Kornettspiel perfektionieren kann. Er verlässt das Heim 1914 ungern und spielt fortan mit führenden New Orleans-Musikern wie dem Posaunisten Kid Ory und auf den Flussdampfern des Mississippi bei Fate Marable. 1922 holt ihn King Oliver in seine Band nach Chicago. Olivers Band lebt noch von der New Orleanser Polyphonie. Nicht der Einzelne, sondern das Ensemblespiel steht da im Vordergrund. Trotzdem zeichnet sich in dieser Band schon eine wichtige Entwicklung ab, die zunehmende Emanzipation des einzelnen Solisten. Kraft seiner technischen Brillanz und seines melodischen Einfallsreichtums stellt Armstrong hier schon Weichen für seine wichtigste revolutionäre Leistung, die Umgestaltung des Jazz zu einer solistischen Kunst. Bei Oliver herrscht freilich der Teamgeist vor. Ein wunderbares Beispiel liefert Tears von 1923, komponiert von Armstrong und seiner künftigen Frau, der Pianistin Lil Hardin. In Armstrongs insgesamt 9 Breaks, die schon den reifen Künstler erkennen lassen, überflügelt er bei weitem die anderen Mitspieler im Ensemble, als da wären King Oliver Cornett, Honoré Dutré Posaune, Johnny Dodds Klarinette, Lil Hardin Klavier, Johnny Sansur Banjo und Baby Dodds Schlagzeug.

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Zu seinen frühen Aufnahmen mit dem Kornettisten King Oliver, zu denen das eben gehörte Tears gehört, heißt es, Armstrong soll 6 Meter hinter der übrigen Band gestanden haben, weil sein gewaltiger Ton die Band und das Aufnahmeteam überwältigte. Und das, obwohl er offiziell nur der 2. Kornettist war. Oliver und Armstrong hinterließen einen gewaltigen Eindruck auf die Chicagoer Jazzszene, auch auf weiße Nachwuchsmusiker wie Big Spiderbeck. Oliver fürchtete, von seinem hochtalentierten Schützling ausgestochen zu werden und wollte daher seinen potenziell größten Konkurrenten lieber in seiner eigenen Band wissen. Aber die Pianistin Lil Hardin, die Armstrong im Februar 1924 heiratete, stachelte Armstrongs Ehrgeiz an, und so verließ er schließlich Olivers Creole Jazzband. Er zog im Oktober nach New York, um sich dem Fletcher Henderson Orchestra im Roseland Ballroom anzuschließen, die wichtigste Vorläuferband des Swing-Stils. Ihr gehörte Armstrong bis November 1925 an. Und der Swing-Stil, so formulierte jemand einmal etwas überspitzt, ist die Orchestrierung des Armstrongschen Solostils. Seine Cornett-Soli machten ihn bei Henderson zur Sensation. Hier Armstrong und das Henderson Orchestra mit Copenhagen von 1924.

Copenhagen, Louis Armstrong als Solist bei Fletcher Henderson. In dieser Zeit bildet sich Armstrong weiter und perfektioniert seine Technik. Seine Frau Lil unterweist ihn im Notenschreiben und macht ihn mit klassischer Musik vertraut. Eine der Übemethoden von Armstrong jener Jahre ist es, pfeifend durch die Straßen zu gehen. Dabei erklärt er seiner Frau, wie wichtig es sei, die Note einen Tick nach dem Beat zu treffen, um ein Maximum an Swing und Relax zu erzielen. 1925 lernt er bei einem deutschstämmigen Lehrer das Kornett nicht gepresst zu spielen. Der Erfolg ist eine größere Sicherheit in hohen Lagen, die Armstrong in späteren Jahren ermöglicht, zum ersten High-Note-Trompeter zu werden. Man beginnt, ihn als Innovator und wichtigsten Jazz-Solisten zu feiern und zu imitieren. Seit der Zeit in Hendersons Band ist Armstrong auch ein gefragter Solist bei zahlreichen Studioaufnahmen, vor allem an der Seite von Blues-Sängerinnen. 1925 kommt es zu einem berührenden musikalischen Zwiegespräch zwischen dem Kornett von Louis Armstrong und der Stimme der Kaiserin des Blues, Bessie Smith. Fred Longshaw begleitet sie auf dem Harmonium, was dem Ganzen einen geistlichen Touch gibt. Dieser St. Louis Blues ist eine der besten Demonstrationen des Call-and-Response-Prinzips der afroamerikanischen Musik. Zum Kontrast folgt dann gleich Louis Armstrongs flotte Version des St. Louis Blues von 1929.

zwischen diesen beiden grundverschiedenen Versionen des St. Louis Blues von 1925 und 1929 liegen nur 4 Jahre, in denen sich durch Armstrongs Einfluss das ganze Gesicht des Jazz verwandelte. Armstrong ist bei der zweiten Version der gefeierte, vom Orchester begleitete Virtuose und zugleich ein Gesangstar. Er hat den Swing mit erschaffen. Noch heute reißen der Drive dieser Aufnahme und Armstrongs Sinn für dramatische Spannung hin. Zwischen diesen beiden Aufnahmen liegt der frühe Höhepunkt in Armstrongs Schaffen. Armstrongs wohl wichtigste Werke entstehen 1925 bis 1928 mit seinen Bands Hot Five und Hot Seven, Kombos, die außerhalb des Plattenstudios gar nicht existieren, aber dennoch einen großen Einfluss auf die Jazzgeschichte ausüben. Die beeindruckende Architektonik seiner melodischen Einfälle, der strahlende Klang sowie die makellose Technik seines Kornett- und Trompetenspiels in Meisterwerken der Hot Five und Hot Seven, all das weist ihn als erstes solistisches Genie des Jazz aus. Mit diesen Aufnahmen setzt er sich zugleich als begnadeter Sänger durch. Sein rhythmisch und melodisch freier Umgang mit den Songs prägt die Sänger der populären Musik weit über den Jazz hinaus. Mit seiner rauen, heiseren Stimme, die damals im Gegensatz zu früheren Vorstellungen von Schönklang stand, erweitert er generell das ästhetische Spektrum. Die folgende Aufnahme von Heebie-Jeebies dokumentiert die ihm zugeschriebene Erfindung des Scat-Gesangs. Der existierte zwar schon seit Jahren, hatte bis dahin aber keine Breitenwirkung. Wie Sie gleich hören werden, vertauscht er mitten in der Aufnahme den Songtext durch Silben, die ihm gerade einfallen. Angeblich hatte Satchmo während der Aufnahme vor dem Mikrofon Unsinn getrieben. Dabei war ihm das Blatt mit dem Text aus den Händen gefallen, sodass er irgendwas erfinden musste, um den Chorus zu beenden. Die Aufnahme wurde Armstrongs erster Hit unter eigenem Namen. Bald wurde überall, auch im fernen Europa, gescattet.

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2: Die Platte eroberte Chicago im Sturm, so wie sie herauskam. Monatelang begrüßte man sich hernach mit Louis Armstrongs Riffs. »I got the heebies«, rief man, und der andere antwortete »I got the jeebies«. Und in der nächsten Minute war ein Scat im Gang. Die Platte vertrieb die englische Sprache beinahe für immer aus der Stadt.
3: Berichtet der Klarinettist Mass Masrow, der sogar nachts 75 Meilen mit dem Auto zum Kornettisten Big Spiderbeck gefahren ist, um ihn mit dieser Platte aus den Federn zu holen. Solche extremen Wirkungen hatte Armstrongs Musik. Sie hören das ARD Radio Festival zum heutigen 125. Geburtstag von Louis Armstrong mit Aufnahmen aus der frühen Schaffensphase des genialen Jazzers. Mit den Hot Seven nimmt Satchmo 1927 seinen Potato Head Blues auf. Eine der ersten Aufnahmen, die den Kornettisten als Trompeter zeigen. Beide Instrumente sehen sich sehr ähnlich, doch durch die etwas unterschiedliche Bauweise hat das Kornett einen runderen, weicheren Klang, die Trompete einen schärferen und lauteren. Und wie zu erwarten, machen es ihm die meisten Kollegen nach, den Umstieg vom Kornett auf die Trompete.

0: Die Aufnahmen der Hot Five und wie eben im Potato Head Blues der Hot Seven gelten als wegweisender Gipfelpunkt des Jazz jener Jahre. Zu den absoluten Meisterwerken gehört seine Version von King Olivers West End Blues, der durch Armstrongs geniale Umgestaltung 1928 den letzten Schliff erhält. Er versieht den West End Blues mit einer zehntaktigen, unbegleiteten Einleitung, die später berühmter wird als Olivers Melodie selbst. Zu Armstrongs berühmter Einleitung meint Nicholas Payton, ein heutiger Trompeter, der wie Armstrong aus New Orleans stammt:
1: Der ganze Jazz liegt in diesem Intro. Darin stecken Blues, Lyrik und die Anfänge des Bebop. Alle Dinge, die im Jazz noch kamen, begannen mit Armstrong.

Der West End Blues von 1928. Es war die meistgenannte Aufnahme, als man etwa 20 Jahre später bekannte Jazzkritiker nach ihrer Lieblingsplatte befragte. Vermutlich stünde sie auch heute noch weit oben auf seiner Liste. Hier ist noch ein Beispiel für Armstrongs zukunftsweisenden Einfluss auf die Musik der 20er Jahre. Als er 1928 mit dem Pianisten Earl Hines eine Duo-Aufnahme einspielt, macht er allein schon von der Besetzung her etwas Ungewohntes. Bis in die 50er Jahre hinein bleiben Trompete-Klavier-Duos im Jazz eine Rarität. Wichtiger ist, der Pianist Earl Hines liefert mit seinem nach Satchmo modelliertem Trumpet-Style die Grundlage zur späteren Entwicklung des Jazzklaviers. Man kann nicht genug betonen, Satchmo prägte nicht nur das Trompetenspiel oder den Gesang, er war ein Vorbild für nahezu alle Bereiche und Instrumente.

Das war Weatherbird mit Louis Armstrong und Earl Hines. Satchmo setzte im Jazz Maßstäbe für Improvisation, Scatgesang und Instrumentalbeherrschung, aber auch für Bühnenpräsenz und Entertainment. Als er sich in den 30er Jahren endgültig vom New Orleans-Stil löst, um sich als gefeierter Solist von Swing-Orchestern begleiten zu lassen, hat er schon genug für seine Unsterblichkeit geleistet. Hier ein Medley aus dem Jahr 1932, in dem er genüsslich einen seiner Hits an den anderen reiht. Darunter sind so unvergängliche Melodien wie »When You're Smiling«, »St. James Infirmary« und »Diner«. In ferner Zukunft liegen damals noch Hits, mit denen er heute meist assoziiert wird, wie »Hello Dolly« oder »What a Wonderful World«. Mit dem Medley of Armstrong-Hits geht die Sendung im ARD-Radio-Festival zu Ende. Unsere Würdigung von Louis Armstrong zu seinem 125. Geburtstag, präsentiert von BR Classic. Es verabschieden sich der Autor Markus Wölfle, Uli Habersetzer als Sprecher der Zitate, Doris Hockel von der Technik und Benedikt Schregle am Mikrofon. Mehr Jazz gibt es online auf ardjazz.de und dort findet sich auch ein herrlicher Konzertfilm aus dem Jahr 1962. Da war Louis Armstrong im Fernsehstudio des BR in München-Freimann zu Gast. Armstrongs Biografie wird hier erzählt, noch mit falschem Geburtsdatum, aber Armstrong und seine Band spielen auch hinreißend seine Hits von den 1920er Jahren bis zu den frühen 60ern. Das lohnt sich sehr, klicken Sie unbedingt rein. Also, auf Wiedersehen und gute Nacht.

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2: Um 24 Uhr mit Gudrun Skupin. Die Hitzewelle hat Deutschland und seine europäischen Nachbarn fest im Griff. In Italien war es in vielen Orten mehr als 40 Grad heiß. Auf Sizilien und Sardinien wurden in der Spitze sogar 46 Grad gemessen. Die Behörden riefen für alle Großstädte die höchste Hitzewarnstufe aus. Es besteht ein Gesundheitsrisiko, auch für junge und gesunde Menschen. Österreich knackte seinen historischen Hitzerekord. In Wien wurden 41 Grad erreicht. Der Pegel der Donau ist so stark gesunken, dass fast keine Güter mehr transportiert werden können. Auch in Deutschland erreichten Donau und Rhein neue Tiefststände. Die EU-Staaten wollen bei Migrationskrisen künftig geschlossener auftreten. Die Innenminister vereinbarten bei einer Sondersitzung zum Ansturm auf die spanische Exklave Ceuta, sich besser abzustimmen. Außerdem wollen sie die sozialen Medien im Blick behalten, um schneller auf Gerüchte reagieren zu können. Mehr als 70.000 Menschen hatten sich vergangene Woche in Nordafrika auf den Weg nach Ceuta gemacht, weil sie gehört hatten, wer dort schwimmend ankommt, werde nicht zurückgeschickt. Innenminister Dobrindt hat seine Forderung nach Gesetzesverschärfungen im Umgang mit Gefährdern bekräftigt. Nach einer Sondersitzung des Innenausschusses zum Berliner CSD-Anschlag wiederholte er die Idee, Gefährdern Fußfesseln anzulegen. Außerdem sprach er sich für eine Präventivhaft aus. Die Grünen kritisierten nach der Sitzung, dass noch immer ungeklärt sei, ob es Mittäter gab. Auch sei die Frage offen geblieben, warum der mutmaßliche Täter trotz Verurteilung nicht in Haft war. Sozialverbände haben skeptisch auf Pläne für einen neuen Zivildienst reagiert. Der Sozialverband Deutschland hält es für wichtiger, das Ehrenamt zu stärken. Der Bundesfreiwilligendienst und das Freiwillige Soziale Jahr sollten verlässlich gefördert werden. Die Caritas verlangt, die Personalprobleme sozialer Einrichtungen anzugehen. Das Bundesfamilienministerium hatte bestätigt, dass es große Verbände nach Kapazitäten für Zivildienstleistende gefragt hatte. Falls die Wehrpflicht nötig werden sollte, müsste es auch einen Zivildienst geben. Die griechische Feuerwehr meldet Erfolge bei der Waldbrandbekämpfung. Die Lage westlich von Athen hat sich laut Einsatzleitung deutlich verbessert. Es gibt aber noch viele einzelne Brandherde. Sollte der Wind wieder stärker werden, könnten sie schnell aufflammen. Das Wetter in Deutschland. In der Nacht zum Teil unwetterartige Schauer, Tiefstwerte um 20 Grad. Am Tag freundlich und trocken, ab dem Nachmittag wieder einzelne Schauer und Gewitter. Im Osten und Südosten besteht Unwettergefahr.

0: auf den nordfriesischen Inseln 15 Grad, im Osten über 35 Grad. Soweit diese Nachrichten, es ist 0:03 Uhr.
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2: Guten Abend und herzlich willkommen. Am Mikrofon ist für Sie Sven Knappe. Bis zu den 2 Uhr Nachrichten bringen wir Aufnahmen aus den Archiven des Westdeutschen Rundfunks. Mit dabei sind das WDR-Sinfonieorchester, der Pianist Matthias Kirschnerreit, die Nordwestdeutsche Philharmonie, der WDR-Rundfunkchor und das WDR-Funkhausorchester. Das Sinfonieorchester des WDR eröffnet mit der Sinfonie Nummer 2 in B-Dur von Franz Schubert. Es dirigiert Günter Wandt.

Das WDR-Sinfonieorchester Köln bot unter der Leitung von Günter Wandt die Sinfonie Nummer 2 in B-Dur von Franz Schubert im ARD-Nachtkonzert. Eine gute halbe Stunde auf sich allein gestellt ist nun der Pianist Matthias Kirschnereit, seit 1997 Professor an der Musikhochschule Rostock und seit 2021 Präsident der Johannes-Brahms-Gesellschaft Hamburg. Für uns spielt Kirschnereit aber heute Schumann, die Klavierfantasie in C-Dur Opus 17.

Kirschnereit interpretierte die Fantasie für Klavier in C-Dur Opus 17 von Robert Schumann. Und es geht mit dem ARD-Nachtkonzert aufs Wasser. Wir begleiten einen gewissen Frithjof auf großer Fahrt. Die Musik dazu liefert der niederländische Komponist Johann Wagener. Es spielt die Nordwestdeutsche Philharmonie.

Frithjofs Meerfahrt, eine sinfonische Dichtung von Johann Wagener, zum Klingen gebracht von der Nordwestdeutschen Philharmonie unter Antoni Hermus. Hier ist das ARD-Nachtkonzert, präsentiert von BR-Klassik, mit tierischen Tönen von Franz Schreker. Dessen Schwanengesang, Opus 11, stimmt der WDR-Rundfunkchor an, begleitet vom WDR-Funkhausorchester.

Schwanengesang für Chor und Orchester, das Opus 11 von Franz Schreker, vorgetragen vom WDR-Rundfunkchor und dem WDR-Funkhausorchester Köln. Die Leitung hatte Peter Gülke. Und die Mitglieder des Funkhausorchesters bleiben gleich sitzen. Auf die Bühne kommt die französische Pianistin Angélie Pont de Peyre und bietet das Klavierkonzert Nummer 2 in S-Dur von Ferdinand Hérold.

Die preisgekrönte Pianistin Angeline Pont-de-Père aus Frankreich interpretierte gemeinsam mit dem WDR-Funkhausorchester das Klavierkonzert Nummer 2 in S-Dur von Ferdinand Hérold. Am Dirigentenpult stand Konrad van Alphen aus Südafrika. In den vergangenen beiden Stunden brachten wir Aufnahmen aus den Archiven des Westdeutschen Rundfunks. Nach den 2 Uhr Nachrichten meldet sich das ARD-Nachtkonzert zurück mit Musik von Joseph Haydn, Felix Mendelssohn-Bartholdy und Claude Debussy.

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1: Um 2 Uhr mit Milat Kupay. Der Innenausschuss des Bundestags hat sich in einer Sondersitzung mit dem tödlichen Anschlag beim Christopher Street Day in Berlin befasst. Bundesinnenminister Dobrindt sowie Vertreter der Sicherheitsbehörden informierten die Abgeordneten über den Stand der Ermittlungen. Aus der Nachrichtenredaktion Marei Beermann.
2: Der Fall beschäftigt die Politik auch deshalb, weil der spätere Attentäter den Sicherheitsbehörden bekannt war. Er galt als Gefährder. Außerdem hatte sich das gemeinsame Terrorabwehrzentrum mit ihm befasst. In der Sitzung ging es unter anderem um die Frage, warum der mutmaßliche Täter zuvor auf Beschluss eines Berliner Gerichts aus der Haft entlassen worden war. Alle drei Oppositionsparteien, Linke, Grüne und AfD, kritisierten, dass viele Fragen nicht beantwortet wurden. Konkrete Beschlüsse gab es nicht.
1: Die EU-Staaten versprechen Konsequenzen aus den Geschehnissen in Ceuta. Mit einer Art Frühwarnsystem soll Social Media stärker beobachtet werden, um offenbar organisierte Aktionen wie zuletzt rechtzeitig zu erkennen. Vergangene Woche waren nach spanischen Angaben mehr als 70.000 Menschen aus Marokko nach Ceuta gekommen. So gut wie alle sind mittlerweile wieder zurück. Wegen der 4. Hitzewelle des Sommers hat Italien für alle 27 Großstädte des Landes die höchste Warnstufe ausgerufen. Laut Gesundheitsministerium signalisiert die Alarmstufe Rot einen potenziellen Gesundheitsnotstand und ein ernstes Risiko für die gesamte Bevölkerung. Die Temperaturen sind in einigen Regionen Italiens auf bis zu 40 Grad Celsius geklettert. Nachts wird es kaum kühler als 25 Grad. FIFA-Chef Infantino gerät nach seinem gescheiterten Investorenplan offenbar intern unter Druck. Britische Medien berichten, Infantino habe wichtige Mitarbeiter heute zu einer Krisensitzung nach Marokko geladen. Worum es gehen soll, ist unklar. Aus der Sportredaktion Peter Schulz.
3: Infantino hatte zuletzt für eine Welle der Empörung in der Fußballwelt gesorgt, als geheime Pläne zum Verkauf von WM-Rechten an Investoren bekannt wurden. Auch wichtige Vertraute distanzierten sich in den vergangenen Tagen von Infantino, darunter FIFA-Generalsekretär Matthias Grafström und FIFA-Direktor Arsène Wenger. In Rabat ist der Hauptsitz der FIFA für Afrika. Dort findet im März 2027 der 77. FIFA-Kongress mit der wichtigen Präsidentenwahl statt. Marokko ist darüber hinaus Co-Gastgeber der WM 2030.
1: Das waren die Nachrichten. Und das Wetter in Deutschland. Oft trocken, im Norden Schauer und kräftige Gewitter, Tiefstwerte 22 bis 15 Grad. Tagsüber zeitweise freundlich, gebietsweise Schauer und Gewitter, Höchstwerte 22 Grad auf den Nordseeinseln bis 35 Grad an der Donau. Und am Donnerstag leicht wechselhaft im Südosten, teils kräftige Schauer und Gewitter bis 32 Grad. Es ist 2.03 Uhr.
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4: Mit Sven Knappe am Mikrofon, schön, dass Sie mit dabei sind. Bis zu den 4 Nachrichten bieten wir eine Sinfonie von Jean Sibelius, ein Streichquartett von Charles Gounod, eine Kindersuite von Claude Debussy, ein Klaviertrio von Felix Mendelssohn-Bartholdy und als leicht dramatischen Einstieg eine Sinfonie in C-Moll von Joseph Haydn. Es musiziert das Orpheus Chamber Orchestra.